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18: Ich bin Hendrik Daum. Die SPD wird ihre Parteispitze neu wählen. Das kündigte Bundesfinanzminister Klingbeil in seiner Funktion als Parteichef an, nach dem Rücktritt der Co-Vorsitzenden und Bundesarbeitsministerin Baas. Rund um den Jahreswechsel soll es einen Parteitag geben. Klingbeil kritisierte die politischen Angriffe auf Baas in Zeiten persönlicher Trauer.
19: Ja, wir brauchen Streit unter den parlamentarischen Kräften. Wir brauchen Streit unter den Parteien. Wir stehen in einem Wettbewerb. Wir brauchen eine Kultur des Streits, aber wir brauchen auch eine Kultur des Respekts. Miteinander und voreinander. Und ich will Ihnen für mich sehr klar sagen, ich habe Sorge, dass wir das verlieren in unserem Land.
18: Baas hatte ihren Rücktritt mit der Trauer um ihre Stieftochter und mit persönlichen Angriffen auch aus der Union begründet. Autoersatzteile sind innerhalb von 10 Jahren im Schnitt um mehr als 80% teurer geworden, deutlich stärker als die allgemeine Inflation. Laut Versicherungswirtschaft steigen dadurch auch die Reparaturkosten. Besonders betroffen sind Türen, Kotflügel und Außenspiegel. Der sogenannte Designschutz schränkt dabei die Konkurrenz durch unabhängige Hersteller ein. Die EU will diesen Schutz jetzt für bestimmte Ersatzteile lockern. Der Rechtsstreit um eine unerlaubte Wahlwerbung der AfD mit dem Sänger Heino ist mit einem Vergleich zu Ende gegangen. Die AfD Uckermark musste dem 87-Jährigen einen 4-stelligen Betrag zahlen. Außerdem gab es eine persönliche Entschuldigung. Ein AfD-Politiker aus der Uckermark hatte in sozialen Medien behauptet, Heino würde ihn wählen, wenn er könnte. Dagegen hat der Volksmusiker geklagt. Am Sachsen-Energie-Eiskanal in Altenberg laufen die Vorbereitungen für die Wintersaison. Jetzt wird die knapp 1,5 Kilometer lange Bob- und Rodelbahn vereist. Damit soll sie fit für die ersten Trainingseinheiten werden. Wie die Vereisung abläuft, das erklärt Eismeister Hans Mende.
20: Ja, wir haben im Maschinenhaus Ammoniak. Das wird in flüssiger Form wird das in die 83 Abschnitte reingepumpt. Dort entspannt sich das wieder, entzieht der Umgebung die Wärme. Und somit wird der Beton kalt. Und auf diesen kalten Beton gehen wir dann in 5 Trupps und spritzen dann Millimeter für Millimeter Schicht mit einem freien Sprühstahl auf, bis zu ca. 1 Zentimeter Eis an der Wand ist. Und dann geht es stückweise nach oben. Also es ist mit viel Wandern beaufschlagt und so können wir dann eigentlich bis nach oben durcharbeiten.
18: Ende November steht in Altenberg dann der erste Bob- und Skeleton-Weltcup der Saison an. Alexander Zverev wird die neue Nummer 1 der Tenniswelt. Spätestens zum Saisonende wird der 29-Jährige als bester Spieler die Rangliste anführen. Das ist jetzt sicher, weil 2 Konkurrenten beim Turnier in Shanghai früh ausgeschieden sind und weil die aktuelle Nummer 1, Jannik Sinner, immer noch verletzt ist. Zverev hat dieses Jahr die French Open und die US Open gewonnen. Er ist die 2. Nummer 1 aus Deutschland nach Boris Becker im Jahr 1991.
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21: Örtlich Nebel, einstellige Temperaturen 3 bis minus 1 Grad, stellenweise Bodenfrost. Heute im Laufe des Tages erst freundlich, später mehr Wolken und abends von Westen etwas Regen, 14 bis 17 Grad. Morgen anfangs noch Schauer, später heiter bis wolkig, 16 bis 19 Grad.
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18: Ich bin Hendrik Daum.
17: Der ehemalige Ministerpräsident aus Rheinland-Pfalz, Alexander Schweizer, wird heute zum neuen Arbeitsminister ernannt. Bundespräsident Steinmeier wird die Ernennungsurkunde an den SPD-Politiker übergeben. Schweizer folgt auf Bärbel Baas, die gestern als Ministerin und auch SPD-Chefin zurückgetreten war. Wer künftig die SPD führt, soll sich zum Jahreswechsel entscheiden. Co-Parteichef Klingbeil ließ bis jetzt offen, ob er erneut antritt. Er wolle Verantwortung übernehmen, aber es gehe in erster Linie um die beste Aufstellung, so Klingbeil. Die CDU in Sachsen-Anhalt denkt offenbar darüber nach, bei der Ministerpräsidentenwahl im Dezember den Magdeburger Landtag zu verlassen. Der Fraktionsvorstand will diesen Vorschlag heute den 15 CDU-Abgeordneten vorlegen. Damit soll verhindert werden, dass AfD-Kandidat Siegmund auch mit den Stimmen der CDU zum Ministerpräsidenten von Sachsen-Anhalt gewählt wird. Papst Leo kommt heute ins Krankenhaus. Dem 71-Jährigen soll ein Knoten in der Lunge entfernt werden. Im Vatikan ist von einem Zufallsbefund bei einer Routineuntersuchung die Rede. Die Operation soll bereits heute Nachmittag oder morgen erfolgen. Voraussichtlich bleibt der Papst etwa eine Woche in der Klinik. Am Sachsen-Energie-Eiskanal in Altenberg laufen die Vorbereitungen für die Wintersaison. Jetzt wird die knapp 1,5 Kilometer lange Bob- und Rodelbahn vereist. Damit soll sie fit für die ersten Trainingseinheiten werden. Wie die Vereisung abläuft, das erklärt Eismeister Hans Mende.
18: Ja, wir haben im Maschinenhaus Ammoniak. Das wird in flüssiger Form wird es in die 83 Abschnitte reingepumpt. Dort entspannt sich das wieder, entzieht der Umgebung die Wärme. Und somit wird der Beton kalt. Und auf diesen kalten Beton gehen wir dann in 5 Trupps und spritzen dann Millimeter für Millimeter Schicht mit einem freien Sprühstahl auf, bis zu ca. 1 Zentimeter Eis an der Wand ist. Und dann geht es stückweise nach oben. Also es ist mit viel Wandern beaufschlagt. Und so können wir dann eigentlich bis nach oben durcharbeiten.
17: Ende November steht in Altenberg dann der erste Bob- und Skeleton-Weltcup der Saison an. Alexander Zverev wird die neue Nummer 1 der Tenniswelt. Spätestens zum Saisonende wird der 29-Jährige als bester Spieler die Rangliste anführen. Das ist jetzt schon sicher, weil 2 Konkurrenten beim Turnier in Shanghai früh ausgeschieden sind und die aktuelle Nummer 1, Jannik Sinner, immer noch verletzt ist. Zverev hat dieses Jahr die French Open und die US Open gewonnen. Zverev ist die 2. Nummer 1 aus Deutschland nach Boris Becker im Jahr 1991.
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20: Örtlich Nebel, einstellige Temperaturen 3 bis minus 1 Grad, stellenweise Bodenfrost. Heute im Laufe des Tages erst freundlich, später mehr Wolken und abends von Westen etwas Regen, 14 bis 17 Grad. Morgen anfangs noch Schauer, später heiter bis wolkig, 16 bis 19 Grad.
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5: Ich bin Hendrik Daum. Einen schönen guten Morgen. Bundespräsident Steinmeier wird heute den früheren rheinland-pfälzischen Ministerpräsidenten Alexander Schweizer zum neuen Arbeitsminister ernennen. Vorher soll die bisherige Ministerin Bärbel Baas ihre Entlassungsurkunde erhalten. Baas hatte gestern nach einem Trauerfall in der Familie und öffentlichen Angriffen gegen sie ihren sofortigen Rücktritt erklärt. David Riemer berichtet.
6: Schweizer steht vor großen Herausforderungen, vor allem bei der geplanten Rentenreform. Hier gibt es innerhalb der Koalition noch zahlreiche offene Fragen. Allerdings auch bei der Pflege, der Arbeitszeit und der Steuerpolitik sind sich Union und SPD uneinig. Hinzu kommen Streitigkeiten über den Haushalt fürs nächste Jahr und mögliche Konflikte bei den anstehenden Regierungsbildungen in Berlin und Sachsen-Anhalt nach den Landtagswahlen. Gleichzeitig muss die SPD ihre gesamte Parteispitze neu aufstellen.
5: Wie verbreitet ist Cybermobbing unter Schülerinnen und Schülern? Um diese Frage geht es in einer neuen Studie, die das Bündnis gegen Cybermobbing heute in Berlin vorstellt. Frühere Untersuchungen zeigen, wie groß das Problem ist. Fast die Hälfte der 18- bis 24-Jährigen hat bereits Mobbing erlebt. Ein Viertel davon im Internet. Psychologen sehen einen möglichen Grund für Cybermobbing in der zunehmenden psychischen Belastung vieler Menschen. Stress und Ängste könnten dazu führen, dass sich Wut online entlädt. Zudem haben viele Täter selbst schon Erfahrungen mit Cybermobbing gemacht. Am Sachsen-Energie-Eiskanal in Altenberg laufen die Vorbereitungen für die Wintersaison. Jetzt wird die knapp 1,5 Kilometer lange Bob- und Rodelbahn vereist. Damit soll sie fit für die ersten Trainingseinheiten werden. Wie die Vereisung abläuft, das erklärt Eismeister Hans Mende.
7: Ja, wir haben im Maschinenhaus Ammoniak. Das wird in flüssiger Form wird es in die 83 Abschnitte reingepumpt. Dort entspannt sich das wieder, entzieht der Umgebung die Wärme. Und somit wird der Beton kalt. Und auf diesen kalten Beton gehen wir dann in 5 Trupps und spritzen dann Millimeter für Millimeter Schicht mit einem freien Sprühstahl auf, bis zu ca. 1 Zentimeter Eis an der Wand ist. Und dann geht es stückweise nach oben. Also es ist mit viel Wandern beaufschlagt. Und so können wir dann eigentlich bis nach oben durcharbeiten.
5: Ende November steht in Altenberg dann der erste Bob- und Skeleton-Weltcup der Saison an. Der FC Bayern wird das Champions-League-Spiel heute Abend beim norwegischen Vertreter Viking Stavanger ohne Manuel Neuer bestreiten. Laut Coach Kompany ist das eine rein medizinische Entscheidung. Neuer habe etwas im Fuß gespürt. Jonas Urbich wird also im Spiel der Ligaphase der Champions League das Tor der Münchner hüten. Nachdem Neuer am Wochenende beim 2:2 gegen den FC Augsburg gepatzt und das schnellste Gegentor der Bundesliga-Geschichte kassiert hatte, war die Torwartfrage für das heutige Spiel wieder verstärkt in den Fokus gerückt.
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8: Dankeschön, Hendrik. Einen schönen guten Morgen an diesem Dienstag. Der geht los mit relativ viel Nebel. Als ich ins Funkhaus gefahren bin, vorhin bin ich auch durch eine dichte Nebelsuppe durch. Und der Nebel löst sich dann aber irgendwann auf. Dann scheint die Sonne, dann sind nur wenige Wolken unterwegs. Erst im Laufe des späteren Nachmittags ziehen von Westen her wieder dichtere Wolken auf. Höchsttemperaturen heute um 17 Grad. Gucken wir noch auf die weiteren Aussichten. Morgen erst Wolken, später Sonne. Ganz vereinzelt sind Schauer mit dabei, bis zu 18 Grad. Am Donnerstag viel Sonne bei ebenfalls bis zu 18 Grad. Schönen guten Morgen auf die Straßen. Grüße ins Auto, Grüße in den LKW. A4 Görlitz Richtung Dresden zwischen Grenzübergang Ludwigsdorf und Görlitz Stop and Go aktuell. Dann haben wir noch die A17 Prag Richtung Dresden zwischen Grenzübergang Breitenau-Schönwald und Bad Gottleuba. 1 Kilometer Stau und stockend. Und sollte Ihnen noch mehr auffallen, dann bitte kostenlos anrufen. 03x800 und die 4. Dankeschön und kommen Sie gut an.
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8: Na dann, willkommen. Es ist Dienstag, der 13. Oktober. Machen wir uns ganz entspannt und ganz gemütlich auf den Weg. Wir haben gleich Tovelo dabei mit To Die For und starten mit Samba und Undressed um genau 6:06. Wunderschönen guten Morgen.
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0: Guten Morgen. Schön starten in den Dienstag mit uns. Es wird 9:09.
1: Moment mal. Gedanken zum Tag mit Maxi Konan.
2: Behutsam nimmt sie das Brot aus der Auslage, legt es in die Brotschneidemaschine, um es danach in eine Tüte zu packen und mir über die Theke zu reichen. All dies tut sie unheimlich freundlich und mit einem Lächeln auf den Lippen. Wahrscheinlich hat sie vor wenigen Wochen ihre Ausbildung hier begonnen und wird sich nach und nach noch mehr Fingerfertigkeit aneignen. Jetzt geht alles langsamer vonstatten, das ist ganz normal. Das ältere Ehepaar hinter mir scharrt gefühlt mit den Hufen, flüstert sich irgendwas zu. Ich verstehe nur, ihnen dauert es anscheinend zu lange. Unfair, finde ich, und ein bisschen unhöflich, denn ich kann gut verstehen, was sie sagen und die junge Verkäuferin wahrscheinlich auch. Aber sie nimmt sich die Zeit zum Lernen, die Zeit, es richtig zu machen. Und ich? Ich fühle mich als Kundin gewertschätzt, als ich mein gut verpacktes Brot in Empfang nehme. Und das ältere Ehepaar? Ich bin mir sicher, sie wurden genauso gut bedient. Und ihr Brot haben sie wahrscheinlich genauso schön eingepackt bekommen wie ich.
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0: wahnsinnige Powerstimme von Isaac. Always on the run. Wunderschönen guten Morgen an diesem Dienstag. Es ist 6:09.
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2: Mit Nathalie Feigl. Guten Morgen. In Chemnitz geben immer weniger Eltern ihre Kinder in die Krippe. Das Jugendamt startet deshalb jetzt eine Umfrage, um die Gründe dafür herauszufinden. Der Chemnitzer Dreisprung-Europameister Max Hess trainiert am Nachmittag gemeinsam mit sozial benachteiligten Jugendlichen. Sie sollen dabei lernen, wie wichtig es ist, sich anzustrengen, um große Ziele zu erreichen. Der Landkreis Mittelsachsen will mithilfe von Influencern Ausbildungs- und Studienmöglichkeiten in der Region bekannter machen. Die Wirtschaftsförderung sucht noch 4 Unternehmen, die sich per Video dem jungen Publikum vorstellen wollen. Papst Leo kommt heute ins Krankenhaus. Dem 71-Jährigen soll ein Knoten in der Lunge entfernt werden. Und Alexander Zverev wird die neue Nummer 1 der Tenniswelt. Spätestens zum Saisonende wird der 29-Jährige als bester Spieler die Rangliste anführen.
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0: Einen schönen guten Morgen. Wir starten mit Nebel in diesen Dienstag. Sobald sich der aufgelöst hat, scheint die Sonne fast den ganzen Tag. Im Laufe des Nachmittags kommen dann allerdings wieder dichtere Wolken auf, die dann auch zum Abend hin Ostsachsen erreichen. Es gibt einen schwachen Wind heute. Höchsttemperaturen dazu 17 Grad. Morgen ein paar Wolken und dann auch relativ viel Sonne. Vereinzelt ist noch ein Schauer möglich. Höchsttemperaturen morgen 18 Grad. Hallo auf die Straßen A15, Cottbus Richtung Breslau. Die Abfahrt Cottbus Süd ist gesperrt, noch bis 6. Dann haben wir die A17 Dresden Richtung Prag zwischen Pirna und Baretal, eine Tagesbaustelle. Dort ist nur eine Spur frei. Da wo es geht, gute und sichere Fahrt für Sie. Wenn Sie was entdecken unterwegs, was in unseren Verkehrsdienst gehört, dann bitte kostenlos anrufen 03x800 und die 4 oder über WhatsApp Bescheid sagen. Die Nummer steht auf unserer Website.
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0: 1, 2, 3. 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
1: Ein einfaches Hallo hätte es auch getan.
0: Dann hallo und herzlich willkommen an diesem Dienstag. Wir bringen Sie gut und sicher in diesen 13. Oktober. Gleich ganz neue, frische Musik bei uns. Neue Single von Clock Clock ist dabei, Out of the Dark. Davor starten wir mit Regard und Ride It um 6:07. Guten Morgen.
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0: Clock out of the dark.
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0: Neu auf unserer Playlist dabei, Clock Clock und Out of the Dark an diesem Dienstagmorgen. Es ist ganz genau 5:30. Am Abend geht die Champions League weiter mit zwei deutschen Mannschaften im Einsatz. RB Leipzig empfängt PSV Eindhoven. Die Bayern müssen nach Norwegen. Jens Umbreit, worauf kommt es denn für die beiden an?
1: Ja, für Leipzig geht es vor allem um Bestätigung. Das 6:0 gegen Frankfurt in der Bundesliga am Samstag war eine Gala, aber in der Champions League steht RB nach dem 1:4 in Como bereits unter Druck. Es müssen die ersten Punkte her, sonst wird es früh eng. Der Gegner ist allerdings ein anderes Kaliber als Frankfurt. Eindhoven ist niederländischer Meister, steht aktuell in unserem Nachbarland auf Rang 2 und hat am Wochenende gegen Herrenveen mit 2:0 gewonnen. Die Bayern, die spielen bei Viking Stavanger, sind dort klarer Favorit. Spannend ist die Spielunterlage, gespielt wird nämlich auf Kunstrasen. Vincent Kompany hat gestern extra nochmals darauf trainieren lassen im Abschlusstraining und Viking hat die letzten 10 Heimspiele allesamt gewonnen. Viel geredet wird bei den Bayern natürlich über Manuel

0: Neuer nach dessen schweren Patzer in Augsburg. Sportchef Max Eberl stellte aber klar:
1: Manu ist unsere Nummer 1, wird es auch bleiben. Und was dann in Zukunft passiert, das wird man dann sehen.
0: Und trotzdem wird heute Abend Jonas Obig im Tor der Bayern stehen. Denn Manuel Neuer hat seit Samstag Fußprobleme. Der Wechsel im Tor wird deshalb rein medizinisch begründet. Anschluss bei beiden Spielen ist um 21 Uhr. Und übrigens, am Samstag treffen sie dann im direkten Duell aufeinander. Also die Bayern und RB Leipzig, das Ganze in der Bundesliga.
2: Die Infos zur Champions League ganz frisch von Jens und Breit. Danke dir. Jetzt ist es 5.31 Uhr und das ist doch eine geile Zeit, oder? Wir wünschen Ihnen einen ganz schönen Dienstag mit uns.

0: Boah, wir haben doch gerade erst angefangen. Einen schönen guten Morgen. Es ist 6:05.
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0: Wir starten mit Nebel, dann wird's ein sonniger Dienstag mit Höchsttemperaturen um 17 Grad. A15 Cottbus Richtung Breslau. Die Abfahrt Cottbus Süd ist wegen Bauarbeiten gesperrt. Und A17 Dresden Richtung Prag zwischen Pirna und Baretal eine Tagesbaustelle. Da ist heute nur eine Spur frei.
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Andrea und die Morgenmädels am Dienstag. Schönen guten Morgen. Ich bin Urlaubsvertretung Marcel Wenske. Wir dürfen uns auf einen sonnigen Tag freuen mit Topwerten um 17 Grad. Und jetzt freuen wir uns auf Gimme, Gimme, Gimme von Gamper und Adoni. In 2 Minuten haben wir es. 5:45. Wunderschönen guten Morgen.

0: feiere ich so sehr, gehört zu den 2000ern unbedingt dazu. Anastasia und One Day in Your Life. Wunderschönen guten Morgen, 11:06 ist es. Alexander Schweizer soll heute zum neuen Arbeitsminister ernannt werden und wir haben gleich alles Wichtige von hier aus Deutschland und der Welt in unseren Nachrichten um 10:06.
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4: Mit Nathalie Feigl. Guten Morgen. In Chemnitz geben immer weniger Eltern ihre Kinder in die Krippe. Das Jugendamt startet deshalb jetzt eine Umfrage, um die Gründe dafür herauszufinden. Die Online-Befragung läuft bis Ende des Jahres. Wie es aus dem Rathaus hieß, sollen die Ergebnisse dabei helfen, die Kinderbetreuung in den Kitas und bei den Tagesmüttern so zu gestalten, dass sie besser zu den Bedürfnissen der Eltern passt. Der Chemnitzer Dreisprung-Europameister Max Hess trainiert am Nachmittag gemeinsam mit sozial benachteiligten Jugendlichen. Sie sind Teilnehmer im Bildungscamp der Johann-Neum-Stiftung. Einzelheiten von Friederik Seifert.
5: Bei der gemeinsamen Trainingseinheit sollen sie Einblicke in den Leistungssport bekommen und erleben, wie wichtig Disziplin, Durchhaltevermögen und feste Ziele sind. Das Camp soll die Jugendlichen dazu motivieren, ihren Alltag aktiv zu gestalten, regelmäßig zur Schule zu gehen und einen guten Abschluss anzustreben.
4: Der Landkreis Mittelsachsen will mithilfe von Influencern Ausbildungs- und Studienmöglichkeiten in der Region bekannter machen. Dazu nutzt die Wirtschaftsförderung bereits zum dritten Mal die Reichweite eines der bekanntesten deutschen Mathe-Influencern, Johann Beurich alias Dorfuchs. Er schaut Azubis im Arbeitsalltag über die Schulter, packt auch mal selbst mit an und zeigt nebenbei, wo im jeweiligen Beruf Mathe wichtig wird. Die Videos veröffentlicht er anschließend auf den Kanälen der Wirtschaftsförderung Mittelsachsen. Am Sachsen-Energie-Eiskanal in Altenberg laufen die Vorbereitungen für die Wintersaison. Jetzt wird die knapp 1,5 Kilometer lange Bob- und Rodelbahn vereist. Damit soll sie fit für die ersten Trainingseinheiten werden. Wie die Vereisung abläuft, erklärt Eismeister Hans Mende.
6: Ja, wir haben im Maschinenhals Ammoniak. Das kommt in flüssiger Form, wird es in die 83 Abschnitte reingepumpt. Dort entspannt sich das wieder, entzieht der Umgebung die Wärme. Und somit wird der Beton kalt. Und auf diesen kalten Beton gehen wir dann in 5 Trupps und spritzen dann Millimeter für Millimeter Schicht mit einem freien Sprühstahl auf, bis zu ca. 1 Zentimeter Eis an der Wand ist.
4: Ende November steht in Altenberg dann der erste Bob- und Skeleton-Weltcup der Saison an. Der FC Bayern wird das Champions-League-Spiel heute Abend beim norwegischen Vertreter Viking Stavanger ohne Manuel Neuer bestreiten. Laut Coach Company ist das eine rein medizinische Entscheidung. Neuer habe was im Fuß gespürt.
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0: Einen schönen guten Morgen. Wenn Sie heute früh unterwegs sind, machen Sie schon vorsichtig. Es ist teilweise sehr neblig. Der Nebel löst sich dann aber irgendwann auf und dann gibt's jede Menge Sonne. Erst am Nachmittag sind dann dichtere Wolken am Start. Richtung heute Abend sind die dann im ganzen Freistaat angekommen. Höchsttemperaturen heute um 17 Grad. Morgen geht's los mit Wolken. Dann wird's im Laufe des Tages ein sonniger Mittwoch und es gibt morgen Höchsttemperaturen um 18 Grad. Schauen wir auf die Straßen. A15 Cottbus Richtung Breslau. Die Abfahrt Cottbus Süd ist noch ein paar Minuten wegen Bauarbeiten gesperrt. A17 Dresden Richtung Prag zwischen Pirna und Baretal eine Tagesbaustelle heute. Dort ist nur eine Spur frei. Das war's. Noch keine größeren Probleme weiter. Wenn Sie was entdecken, dann bitte kostenlos anrufen bei uns. 03 mal 800 und die 4. Dankeschön und kommen Sie gut an.
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9: So. Ist das jetzt eine Drohung oder so?
0: Wir wünschen Ihnen einen ganz entspannten, einen stressfreien Start in diesen Dienstag. Wir sind in der ersten Herbstferienwoche und es ist genau 6 Minuten vor 6 jetzt. Guten Morgen.

Pink und Trust Fall an diesem Dienstagmorgen, ganz genau 5 Minuten nach 6 ist es. Willkommen an diesem 13. Oktober, an dem wir jede Menge vorhaben. Wir haben natürlich wie jeden Dienstag die André und die Morgenmädels Auslese dabei. Zum 55. Geburtstag von Sebastian Fitzek ist das natürlich heute ein Buch von Sebastian Fitzek. Das machen wir 6:30. Dann haben wir natürlich die besten Ferientipps für die Ferienkids mit am Start, denn wir sind in der ersten Herbstferienwoche. Wir gucken auf die Fußball Champions League heute Abend und wir haben natürlich generell alle aktuellen Infos dabei, zum Beispiel die Post darf das Briefporto ab 2027 um mehr als 20% erhöhen. Damit dürfte der Satz, das zahle ich doch locker aus der Portokasse, endgültig Geschichte sein. Aber es gibt auch positive Neuigkeiten an diesem Dienstag. Schlagerstar Anna-Karina Wojcik ist wieder verliebt. Bei einem Konzert kam ihr neuer Freund auf die Bühne und hatte einen riesigen Strauß roter Rosen überreicht. Ist das romantisch oder ist das romantisch? Offiziell ist Anna-Karina Wojcik ja immer noch mit Stefan Mroß verheiratet, obwohl sie längst eigene Wege gehen. Quasi so ein bisschen wie bei Union und SPD.

Es ist 6:12 Ein schönen Start in diesen Dienstag. Top-Temperatur heute 17 Grad. Relativ viel Sonne im Laufe des Tages. Können wir uns jetzt noch gar nicht vorstellen. Außerdem aktuell auch sehr neblig.

0: Guten Morgen, 12 vor halb sieben. Wir sind Ihr Begleiter in diesem 13. Oktober. Andrea und die Morgenmädels. Ich bin Urlaubsvertretung Marcel Wenzke. Versorge Sie gleich mit einem ganz frischen Wetter- und Straßenupdate. So viel kann ich schon mal verraten. Sieht bis auf den Nebel aktuell relativ entspannt aus. Und musikalisch machen wir direkt danach mit diesem Knaller weiter. Home von Glockenbach und Tom Walker. Das und noch ganz viel mehr gleich hier bei mir.
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10: Mit Nathalie Feigl. Guten Morgen. In der Messehalle 2 können sich Schüler der 4. Klasse und ihre Familien am 14. November darüber informieren, wie es für sie weitergehen könnte. Bei der Bildungsmesse stellen sich dann zahlreiche Oberschulen und Gymnasien der Stadt vor. In Chemnitz geben immer weniger Eltern ihre Kinder in die Krippe. Das Jugendamt startet deshalb jetzt eine Umfrage, um die Gründe dafür herauszufinden. Am Wilhelm-Leuschner-Platz in Leipzig gibt es nach Abschluss der Bauarbeiten im Citytunnel eine ganz besondere Rolltreppe. Sie ist mit einer Länge von 55 Metern die längste mit Mittelpodest in ganz Europa. Und wie verbreitet ist Cybermobbing unter Schülern? Um diese Frage geht es in einer neuen Studie, die das Bündnis gegen Cybermobbing heute in Berlin vorstellt. Frühere Untersuchungen zeigen, fast die Hälfte der 18- bis 24-Jährigen hat bereits Mobbing erlebt, ein Viertel davon im Internet.
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11: Im Studio Jens und Breit, schönen guten Morgen. In der Champions League sind am Abend RB Leipzig und Bayern München im Einsatz. Die Bayern spielen bei Viking Stavanger in Norwegen, das Ganze ohne Manuel Neuer. Das hat aber nichts mit seinem schweren Patzer vom Samstag in Augsburg zu tun. Der Kapitän hat Beschwerden am Fuß und wird vorsichtshalber geschont. Für ihn steht Jonas Urbich im Tor. Anstoß ist um 21 Uhr. RB Leipzig empfängt zeitgleich die PSV Eindhoven. Nach dem deutlichen 6:0 gegen Eintracht Frankfurt will die Mannschaft von Trainer Martin De Michelis auch international überzeugen. Zum Auftakt hatte RB in der Champions League in Como mit 1:4 verloren. Die deutsche Frauennationalmannschaft trifft am Abend in Bremen auf Japan. Nach dem 4:2 gegen Australien erwartet Bundestrainer Christian Wück erneut einen anspruchsvollen Gegner. Und das Nations League-Spiel der deutschen Fußballmänner am 13. November in Serbien könnte vor leeren Rängen stattfinden. Die UEFA hat wegen rassistischen und diskriminierenden Verhaltens serbischer Fans einen Zuschauerausschluss verhängt. Der serbische Verband bemüht sich um Ausnahmen für Kinder und rund 2000 deutsche Anhänger.
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0: Einen schönen guten Morgen. Heute früh kann sich teilweise noch länger Nebel halten. Sobald sich der aufgelöst hat, scheint dann die Sonne. Erst im Laufe des Nachmittags kommen wieder ein paar mehr Wolken zu uns reingezogen. Höchsttemperaturen heute maximal 9 Grad in den Bergen, im flachen Land bis zu 17 Grad. Morgen starten wir mit Wolken und noch ein bisschen Regen, dann scheint im Laufe des Tages wieder die Sonne. Nur ganz wenige Wolken werden unterwegs sein. Höchsttemperaturen morgen um 18 Grad. Schauen wir auf die Straßen. Es ist relativ entspannt noch. A17 Dresden Richtung Prag zwischen Pirna und Baretal. Tagesbaustelle, dort ist nur eine Spur frei. A17 Prag Richtung Dresden zwischen Grenzübergang Breitenau-Schönwald und Bad Gottleuba. Aktuell 2 Kilometer Stau plus 8 Minuten. Sollte Ihnen noch mehr auffallen, bitte kostenlos anrufen 03x800 und die 4 oder gerne über WhatsApp melden. Die Nummer steht auf unserer Website. Dankeschön.
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0: Svenske. So, dann fangen wir an.
1: Ich stehe da total drauf.
2: Willkommen an diesem Dienstag. Nächstes Programm-Highlight bei uns, die André und die Morgenmädels Auslese. Unser Buchtipp, wie jeden Dienstag, stellen wir ihn vor und wir schenken sie ihn auch. Davor gibt's Udo Lindenberg und Clouseau und jetzt Glockenbach und Tom Walker. Um genau 6:55. Schönen guten Morgen.
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0: genau der richtige Sound für einen entspannten Start in den Tag. Es ist Dienstagmorgen, wir haben es 6:58.
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0: Heute mal war es von Sebastian Fitzek. Warum? Der Autor wird heute 55. Happy Birthday. Und mit dem Roman Horror Date beweist er, dass er nicht nur Thriller schreiben kann, die gut ankommen. Auf der Dating-Plattform The Walking Date verabreden sich Menschen, die nicht mehr lange zu leben haben. Dort finden auch Raphael und Nala zueinander. Als es zum ersten Treffen kommen soll, geht es Raphael schlecht und er überredet seinen besten Freund Julius, für ihn dahin zu gehen. Das Date des erfolgsverwöhnten Start-up-Gründers mit der schwerkranken Nala wird zum Desaster. Und doch finden sie irgendwie zueinander. Ein humorvoller und lebenskluger Roman, eine Mischung aus Witz und existenziellen Fragen. Sebastian Fitzek, Horror Date. Kein Thriller, obwohl man beim Date ja auch viele Psychos trifft. Und dieses Buch möchte ich Ihnen jetzt schenken. Einfach anrufen, kostenlos natürlich, 08000 78 8000.
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0: Frische Musik von Olivia Rodrigo, Drop Dead am Dienstag um 6:30.
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0: Das ist ein nebliger Start heute, später dann sonnig und trocken bei um die 17 Grad. A17 Dresden Richtung Prag zwischen Pirna und Baretal. Tagesbaustelle, dort ist nur eine Spur frei. Und Blitze aktuell auf der B6 in Lonnewitze Richtung Riesa.
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0: Guten Morgen am Dienstag, es ist 6:35. Papst Leo kommt heute ins Krankenhaus, ihm soll ein Knoten in der Lunge entfernt werden und wir haben gleich alles Wichtige von hier aus Deutschland und der Welt in unseren Nachrichten um 6:50.
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9: Vergangenen Samstag Platz 5. Taylor Swift. Die 4. Yücel. Platz 3 waren Tampa City. Auf der 2 DJ Goja. Und weiterhin Platz 1 Shakira.
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11: Mit Nathalie Feigl. Guten Morgen. Mitte November können sich Schüler der 4. Klasse und ihre Familien über die weiterführenden Schulen informieren. Dann lädt die Stadt zur Bildungsmesse ein. Mehr von Carsten Kuliski.
12: Ja, am Samstag, den 14. November, stellen sich in der Messehalle 2 zahlreiche Oberschulen und Gymnasien mit ihren Schwerpunkten und Ganztagsangeboten vor. Darüber hinaus sind auch das Schulamt, das Landesamt für Bildung sowie die Stadtbibliothek mit vor Ort. Abgerundet wird die Bildungsmesse durch einen Gemeinschaftsstand der beruflichen Schulzentren. Das Parken vor der Halle ist an diesem Tag kostenlos und für jüngere Geschwister gibt es eine Kinderbetreuung.
11: In Chemnitz geben immer weniger Eltern ihre Kinder in die Krippe. Das Jugendamt startet deshalb jetzt eine Umfrage, um die Gründe dafür herauszufinden. Die Online-Befragung läuft bis Ende des Jahres. Wie es aus dem Rathaus hieß, sollen die Ergebnisse dabei helfen, die Kinderbetreuung in den Kitas und bei den Tagesmüttern so zu gestalten, dass sie besser zu den Bedürfnissen der Eltern passt. Am Wilhelm-Leuschner-Platz in Leipzig ist eine neue Rekordrolltreppe in Betrieb gegangen. Sie führt 55 Meter durchgehend vom Citytunnel nach oben, ohne dass Fahrgäste wie bisher auf einem Mittelpodest umsteigen müssen. Laut Deutscher Bahn ist es damit die längste Rolltreppe dieser Art in Europa. Der ehemalige Ministerpräsident aus Rheinland-Pfalz, Alexander Schweitzer, wird heute von Bundespräsident Steinmeier zum neuen Arbeitsminister ernannt. Der SPD-Politiker folgt auf Bärbel Baas, die gestern als Ministerin und SPD-Chefin zurückgetreten war. Wer künftig die SPD führt, soll sich zum Jahreswechsel entscheiden. Co-Parteichef Klingbeil ließ bis jetzt offen, ob er erneut antritt. In der Fußball Champions League steht am Abend der zweite Spieltag an. Aus der Bundesliga sind Bayern München und RB Leipzig gefordert. Pia Wegener blickt auf die Partien voraus.
13: Der FC Bayern will bei Viking Stavanger seinen zweiten Sieg im zweiten Spiel holen. Einen deutschen Erfolg gegen das norwegische Team gab es in der Königsklassenspielzeit ja bereits. Am ersten Spieltag gewann Stuttgart mit 3:1. Für die Münchner gab es einen Tag später ein 5:0 gegen Bodø Glimt. Leipzig hingegen konnte bisher noch nicht glänzen. Nach einer 1:4 Niederlage im italienischen Como ist RB bisher noch punktlos.
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0: Einen schönen guten Morgen. Aktuell teilweise schlechte Sicht durch dichten Nebel, der löst sich dann aber irgendwann auf und dann scheint die Sonne heute. 17 Grad die Höchsttemperaturen. Morgen geht's los mit einigen Wolken und ein bisschen Regen und dann wird's auch morgen dann ein sonniger Tag mit Höchsttemperaturen um 18 Grad. Hallo auf die Straßen, A4 Dresden Richtung Görlitz zwischen Kodersdorf und dem Grenzübergang Ludwigsdorf, Wanderbaustelle, da ist die linke Spur heute gesperrt. A17 Dresden Richtung Prag zwischen Pirna und Baretal, eine Tagesbaustelle, dort ist nur eine Spur frei. Und Blitze haben wir auf der B6 in Lonnewitz Richtung Riesa und in Chemnitz Augustusburger Straße zwischen Walter-Klippel-Straße und Südring. Und wenn Sie mehr entdecken, bitte kostenlos anrufen 03x800 und die 4. Dankeschön, kommen Sie gut an.
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0: Willkommen an diesem Dienstagmorgen. Es ist der 13. Oktober. Wir sind in der ersten Herbstferienwoche und wir liefern gleich die Ferientipps für die Ferienkids. Davor liefern wir Joe und Nelly Furtado. Und es sind noch genau 5 Minuten, dann ist es um 7. Guten Morgen.
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0: Joe und End of Beginning. Damit einen schönen guten Morgen am Dienstag, eine Minute nach um 7.
1: Boah, da ist was los.
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3: Zu einer speziellen Ferien-Sonderführung wird ins Industriemuseum an der Kap der Dreher eingeladen. Da heißt es von der Dampfmaschine zur Zukunftsfabrik. Da geht's um die Frage, wie wir leben, arbeiten und produzieren, und zwar im Jahr 2050. Mit diesem Hintergrund wird die Dauerausstellung erkundet. Los geht's um 13 Uhr. Wichtig, vorher auf der Internetseite des Industriemuseums anmelden.
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0: Es ist 8:12. Wunderschönen guten Morgen an diesem Dienstag. Unglaubliche Neuigkeiten. In der Antarktis wurde jetzt das älteste Holzkohlestück der Welt entdeckt. Es ist rund 90 Millionen Jahre alt. Wahnsinn. Das ist also der Beweis, dass der T-Rex im Sommer gerne mal den Grill angeworfen hat. Wir haben in der nächsten halben Stunde ganz neue, frische Musik dabei. Nico Santos, Why Don't You Stay? Das und noch ganz viel mehr gleich hier bei mir.
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12: Mit Nathalie Feigl. Guten Morgen. In Chemnitz geben immer weniger Eltern ihre Kinder in die Krippe. Das Jugendamt startet deshalb jetzt eine Umfrage, um die Gründe dafür herauszufinden. Der Chemnitzer Dreisprung-Europameister Max Hess trainiert am Nachmittag gemeinsam mit sozial benachteiligten Jugendlichen. Sie sollen dabei lernen, wie wichtig es ist, sich anzustrengen, um große Ziele zu erreichen. Der Landkreis Mittelsachsen will mithilfe von Influencern Ausbildungs- und Studienmöglichkeiten in der Region bekannter machen. Die Wirtschaftsförderung sucht noch 4 Unternehmen, die sich per Video dem jungen Publikum vorstellen wollen. Papst Leo kommt heute ins Krankenhaus. Dem 71-Jährigen soll ein Knoten in der Lunge entfernt werden. Und Alexander Zverev wird die neue Nummer 1 der Tenniswelt. Spätestens zum Saisonende wird der 29-Jährige als bester Spieler die Rangliste anführen.
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0: Einen schönen guten Morgen. Zum Frühstück gibt es heute leckere Nebelsuppe. Ja, es ist teilweise sehr neblig. Machen Sie also bitte schön vorsichtig, damit nichts passiert. Der Nebel löst sich irgendwann auf. Dann wird es ein sonniger Dienstag. Höchsttemperaturen um 17 Grad. Zum späteren Nachmittag ziehen wieder dichtere Wolken auf. Es bleibt aber größtenteils trocken. Morgen am Mittwoch geht's los mit einigen Wolken und ein bisschen Regen. Im Laufe des Tages dann wieder sonnig und trocken bei um die 18 Grad. Schauen wir auf die Straßen. Grüße ins Auto, Grüße in den LKW. A17 Dresden Richtung Prag zwischen Pirna und Baretal, Tagesbaustelle. Dort ist nur eine Spur frei. A72 Plauen Richtung Zwickau. Der Rastplatz Waldkirchen ist wegen Reinigungsarbeiten gesperrt. Und Stadtverkehr Dresden, B6 Bautzner Landstraße zwischen Grundstraße und Albertplatz, Stop and Go aktuell. Blitze auf der B6 in Lonnewitz Richtung Riesa, auf der B178N zwischen Löbau und Krappe an der Schallschutzwand, in Meißen, Siebeneichner Straße am Ortsausgang auf der linken Seite an der Bushaltestelle und Chemnitz Augustusburger Straße zwischen Walter Klippel Straße und Südring. Und sollte Ihnen noch mehr auffallen, dann bitte kostenlos anrufen 03x800 und die 4 oder gern über WhatsApp melden. Die Nummer steht auf unserer Website. Dankeschön und kommen Sie gut an.
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0: Wir wünschen Ihnen einen ganz schönen Dienstag mit uns. Heute ist der 13. Oktober. Um 7:55 spielen wir jetzt Be Mine von Kamrad. Schönen guten Morgen.
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0: Und herzlich willkommen, schönen guten Morgen bei André und die Morgenmädels an diesem Dienstagmorgen. Es ist eine Minute nach 7:30 und damit Kinder und Babys sicher im Auto mitgenommen werden können, benötigen sie natürlich einen geeigneten Kindersitz. Nun warnt die Stiftung Warntest vor zwei Modellen, da die in Tests schwere Mängel aufwiesen. Sarah Vasconi von der Stiftung Warntest, welche Sitze sind denn betroffen und was war das Problem?
1: Das eine ist eine Babyschale in der Kombination mit einer Isofix-Basis. Das ist der Britax Römer BabySafe Pro mit der Vario Base 5Z. Und dort kann man den Sitz in eine Ruheposition bringen. Und in dieser Position hat sich das Gurtschloss geöffnet durch den Aufprall. Und der Dummy ist weggeflogen. Und wir waren gleichzeitig auch noch vorm Achskit Mini Kit Core. Dort hat der Stützfuß leider nachgegeben und die Verankerung des Gurtes rausgerissen. Und es ist mit einem hohen Verletzungsrisiko zu rechnen.
0: Okay, was sollte man generell beim Kauf eines Kindersitzes beachten?
1: Mein wichtigster Tipp für Eltern, die

0: einen Kindersitz kaufen möchten, ist, dass man es im eigenen Auto ausprobiert. Es ist sicherlich auch sehr hilfreich, dass, wenn man weiterführende Sitze, also nach der Babyschale kauft, das Kind auch mitzunehmen. Denn es gibt Sitze, die eben lange rückwärts zu nutzen sind. Es gibt Sitze mit so einem Fangkörper. Und das kann man alles ausprobieren, ob das Kind das überhaupt akzeptiert oder in welcher Art das Kind gemütlicher sitzt für sich und danach zu entscheiden.
1: Ja, sind denn eigentlich auch gebrauchte Kindersitze okay?
0: Also Kindersitze, die ein integriertes Gurtsystem haben, also so ein Hosenträgergurt, das ist wirklich schwierig. Man weiß nicht, was ist dem Sitz bisher passiert. Deswegen sicherlich von Bekannten ist das auf jeden Fall möglich. Und eine noch sicherere Variante ist bei den größeren Sitzen, die halt mit dem Autogurt angeschnallt sind. Da muss man halt schon gucken, wie alt ist der Sitz. Sind eventuell Kunststoffe schon zu alt, dass sie spröde werden. Also es ist auf jeden Fall möglich, man sollte sich aber wirklich gut informieren, was dem Sitz vorher passiert ist, beziehungsweise wie alt er ist.
1: Sagt Sarah Vasconi von der Stiftung Warntest. Dankeschön. Aktuell wird vor 2 Kindersitzen gewarnt, die beim Test versagten.

0: Neue Single von Nico Santos, Why Don't You Stay? 7:05 ist es jetzt.
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0: Sehr neblig aktuell in weiten Teilen des Freistaates, später dann sonnig und trocken bei um die 17 Grad. Vorsicht auf der A17 Prager Richtung Dresden zwischen Bad Gottleuba und Baretal. Gegenstände auf der linken Spur, dort liegt ein Reifenmantel. Und geblitzt wird aktuell in Chemnitz auf der Augustusburger Straße zwischen Walter-Klippel-Straße und Südring und Meißen-Siebeneichner Straße am Ortsausgang an der Bushaltestelle auf der linken Seite.
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0: 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Einen schönen guten Morgen. Es ist 8:02. Radio Arbeitsminister, neuer Arbeitsminister wird heute der rheinland-pfälzische Ex-Ministerpräsident Alexander Schweizer und damit Nachfolger von Bärbel Baas. Wir informieren Sie gleich über alle Themen dieses Tages in unseren Nachrichten 8:10.
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11: Mit Nathalie Feigl. Guten Morgen. In Chemnitz geben immer weniger Eltern ihre Kinder in die Krippe. Das Jugendamt startet deshalb jetzt eine Umfrage, um die Gründe dafür herauszufinden. Die Online-Befragung läuft bis Ende des Jahres. Wie es aus dem Rathaus hieß, sollen die Ergebnisse dabei helfen, die Kinderbetreuung in den Kitas und bei den Tagesmüttern so zu gestalten, dass sie besser zu den Bedürfnissen der Eltern passt. Der Chemnitzer Dreisprung-Europameister Max Hess trainiert am Nachmittag gemeinsam mit sozial benachteiligten Jugendlichen. Sie sind Teilnehmer im Bildungscamp der Johann-Neum-Stiftung. Einzelheiten von Friederik Seifert.
12: Bei der gemeinsamen Trainingseinheit sollen sie Einblicke in den Leistungssport bekommen und erleben, wie wichtig Disziplin, Durchhaltevermögen und feste Ziele sind. Das Camp soll die Jugendlichen dazu motivieren, ihren Alltag aktiv zu gestalten, regelmäßig zur Schule zu gehen und einen guten Abschluss anzustreben.
11: Der Landkreis Mittelsachsen will mithilfe von Influencern Ausbildungs- und Studienmöglichkeiten in der Region bekannter machen. Dazu nutzt die Wirtschaftsförderung bereits zum dritten Mal die Reichweite eines der bekanntesten deutschen Mathe-Influencern, Johann Beurich alias Dorfuchs. Er schaut Azubis im Arbeitsalltag über die Schulter, packt auch mal selbst mit an und zeigt nebenbei, wo im jeweiligen Beruf Mathe wichtig wird. Die Videos veröffentlicht er anschließend auf den Kanälen der Wirtschaftsförderung Mittelsachsen. Am Sachsen-Energie-Eiskanal in Altenberg laufen die Vorbereitungen für die Wintersaison. Jetzt wird die knapp 1,5 Kilometer lange Bob- und Rodelbahn vereist. Damit soll sie fit für die ersten Trainingseinheiten werden. Wie die Vereisung abläuft, erklärt Eismeister Hans Mende.
13: Ja, wir haben im Maschinenhals Ammoniak. Das wird in flüssiger Form wird es in die 83 Abschnitte reingepumpt. Dort entspannt sich das wieder, entzieht der Umgebung die Wärme. Und somit wird der Beton kalt. Und auf diesen kalten Beton gehen wir dann in 5 Trupps und spritzen dann Millimeter für Millimeter Schicht mit einem freien Sprühstahl auf, bis zu ca. 1 Zentimeter Eis an der Wand ist.
11: Ende November steht in Altenberg dann der erste Bob- und Skeleton-Weltcup der Saison an. Der FC Bayern wird das Champions-League-Spiel heute Abend beim norwegischen Vertreter Viking Stavanger ohne Manuel Neuer bestreiten. Laut Coach Company ist das eine rein medizinische Entscheidung. Neuer habe was im Fuß gespürt.
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0: Einen schönen guten Morgen. Aktuell sehr neblig, teilweise Sicht unter 50 Meter. Machen Sie also schön vorsichtig. Der Nebel löst sich dann aber irgendwann auf. Dann scheint die Sonne. Erst im Laufe des Nachmittags ein paar mehr Wolken. Die Höchsttemperaturen heute maximal 9 Grad in den Bergen und im flachen Land bis zu 17 Grad. Morgen, der Mittwoch, geht los mit einigen Wolken und ein bisschen Regen. Dann setzt sich mehr und mehr die Sonne durch. Die Höchsttemperaturen morgen 10 bis 18 Grad. Schauen wir auf die Straßen. A17 Prag Richtung Dresden zwischen Bad Gottleuba und Baretal. Vorsicht, ein Reifenmantel dort auf der linken Spur. A72 Plauen Richtung Zwickau. Der Rastplatz Waldkirchen ist wegen Reinigungsarbeiten bis 14 Uhr gesperrt. Stadtverkehr Dresden, B6, Bautzner Landstraße, zwischen Grundstraße und Stauffenbergallee, Stop and Go aktuell, dort plus 17 Minuten. Blitzer haben wir auf der B6 in Lonnewitz Richtung Riesar, auf der B178N zwischen Löbau und Krappe an der Schallschutzwand. In Chemnitz blitzt es, Augustusburger Straße zwischen Walter-Klippel-Straße und Südring und in Meißen auf der Siebeneichner Straße am Ortsausgang auf der linken Seite an der Bushaltestelle. Da wo es geht, gute Fahrt. Wenn Sie was sehen, Staus oder Blitze entdecken oder eine Stelle, wo es besonders neblig ist, dann rufen Sie gerne kostenlos an bei uns 03x800 und die 4 oder Sie melden es über WhatsApp. Die Nummer steht auf unserer Website. Dankeschön, kommen Sie gut an.
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3: Es ist so schön, dass Sie das Radio eingeschaltet haben und sich auch für den richtigen Sender entschieden haben. Herzlich willkommen beim Lieblingsradio am Dienstag. Der FC Bayern wird das Champions League-Spiel heute Abend ohne Manuel Neuer bestreiten. Warum das so ist und alles, was wir sonst noch zur Champions League heute Abend auch mit sächsischer Beteiligung wissen müssen, das erfahren wir gleich. Jetzt starten wir mit Celine Dion und I'm Alive um genau 5 Minuten vor 8. Guten Morgen.
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0: 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Es ist ganz genau 7:04. Hier sind Ihre Wachmacher am Dienstag. André und die Morgenmädels, wunderschönen guten Morgen. Wir gucken schon mal auf heute Abend voraus. Da geht nämlich die Champions League weiter mit zwei deutschen Mannschaften im Einsatz. RB Leipzig empfängt PSV Eindhoven. Die Bayern müssen nach Norwegen. Jens Umbreit, worauf kommt es denn für die beiden an?
1: Ja, für Leipzig geht es vor allem um Bestätigung. Das 6:0 gegen Frankfurt in der Bundesliga am Samstag war eine Gala, aber in der Champions League steht RB nach dem 1:4 in Como bereits unter Druck. Es müssen die ersten Punkte her, sonst wird es früh eng. Der Gegner ist allerdings ein anderes Kaliber als Frankfurt. Eindhoven ist niederländischer Meister, steht aktuell in unserem Nachbarland auf Rang 2 und hat am Wochenende gegen Herrenveen mit 2:0 gewonnen. Die Bayern, die spielen bei Viking Stavanger, sind dort klarer Favorit. Spannend ist die Spielunterlage, gespielt wird nämlich auf Kunstrasen. Vincent Kompany hat gestern extra nochmals darauf trainieren lassen im Abschlusstraining und Viking hat die letzten 10 Heimspiele allesamt gewonnen. Viel geredet wird bei den Bayern natürlich über Manuel Neuer nach dessen schweren Patzer in Augsburg. Sportchef Max Eberl stellte aber klar:
2: Manu ist unsere Nummer 1, wird es auch bleiben und was dann in Zukunft passiert, das wird man dann sehen. Und
1: trotzdem wird heute Abend Jonas Obig im Tor der Bayern stehen, denn Manuel Neuer hat seit Samstag Fußprobleme. Der Wechsel im Tor wird deshalb rein medizinisch begründet. Anschluss bei beiden Spielen ist um 21 Uhr und übrigens, am Samstag treffen sie dann im direkten Duell aufeinander. Also die Bayern und RB Leipzig, das Ganze in der Bundesliga.
0: Die Infos zur Champions League von Jens Umbreit. Danke dir.

0: Guten Morgen, es ist 8:30 Uhr. Radio Chemnitz. Die Zeitung mit den großen Buchstaben hat jetzt die erste Schneeprognose für Weihnachten erstellt. Dabei betonen Meteorologen, dass Mitte Oktober noch unsicher ist, natürlich, wie das Wetter an Heiligabend tatsächlich wird. Die ganzen Schneeprognosen in den Medien sind also aktuell noch reiner Spekulatius. Einem frischen Wetter- und Straßenupdate machen wir musikalisch gleich so weiter. Somewhere und Homewrecker. Das und noch ganz viel mehr gleich hier bei mir.
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2: Die Sachsenallee lädt ein zur Erlebnisausstellung Farbenspiel, so sehen wir Licht und Farbe. Angesprochen werden nicht nur Kinder, sondern auch Erwachsene. Also alle, die neugierig sind, wie Farbe entsteht, wie wir sie wahrnehmen und was sie mit uns macht. An zahlreichen Stationen geht es um Physik, Wahrnehmung und Kreativität. So lässt sich zum Beispiel an einem Plexiglasbecken das Phänomen des Sonnenuntergangs nachstellen. Dazu kommen viele weitere spannende Experimentierstationen, die alle Sinne ins Visier nehmen. Nicht nur sehen, sondern auch fühlen und riechen. Geöffnet ist die Ausstellung in der Sachsenallee bis zum 24. Oktober, während der regulären Ladenöffnungszeiten.
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6: Mit Nathalie Feigl. Guten Morgen. In der Messehalle 2 können sich Schüler der 4. Klasse und ihre Familien am 14. November darüber informieren, wie es für sie weitergehen könnte. Bei der Bildungsmesse stellen sich dann zahlreiche Oberschulen und Gymnasien der Stadt vor. In Chemnitz geben immer weniger Eltern ihre Kinder in die Krippe. Das Jugendamt startet deshalb jetzt eine Umfrage, um die Gründe dafür herauszufinden. Am Wilhelm-Leuschner-Platz in Leipzig gibt es nach Abschluss der Bauarbeiten im Citytunnel eine ganz besondere Rolltreppe. Sie ist mit einer Länge von 55 Metern die längste mit Mittelpodest in ganz Europa. Und wie verbreitet ist Cybermobbing unter Schülern? Um diese Frage geht es in einer neuen Studie, die das Bündnis gegen Cybermobbing heute in Berlin vorstellt. Frühere Untersuchungen zeigen, fast die Hälfte der 18- bis 24-Jährigen hat bereits Mobbing erlebt, ein Viertel davon im Internet.
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8: Heute starten wir hier bei uns in Chemnitz vielerorts erstmal mit Nebel. Später ist es dann heiter, nachmittags wieder mehr Wolken und die Temperaturen schaffen es auf 16 Grad. Morgen ähnlicher Start mit Wolken, später auch wieder Sonnenschein und Temperaturen um die 16 Grad. Der Donnerstag bleibt dann den ganzen Tag über freundlich mit Sonne und Temperaturen um 16 Grad. Schauen wir auf die Straßen. A72 Plauen Richtung Zwickau, am Rastplatz Waldkirchen, Reinigungsarbeit. Der ist gesperrt bis ca. 14 Uhr und ein Blitzer steht auf der Augustusburger Straße zwischen der Walter-Klippel-Straße und dem Südring. Staus und Blitzer melden Sie uns kostenlos über die 03x800 und die 4 oder per WhatsApp. Die Nummer dafür gibt's auf radiochemnitz.de.
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0: Wenzke. So, dann fangen wir an.
1: Ich stehe da total drauf.
2: Wir machen gleich weiter mit der Andrea und die Morgenmädels Auslese wie jeden Dienstag. Unser Buchtipp, wir stellen sie Ihnen vor und geschenkt kriegen Sie es natürlich auch. Davor gibt's Dario G. und jetzt Somber um 6 Minuten vor 8:09. Wunderschönen guten Morgen.

0: Schönen guten Morgen an diesem Dienstag. Es ist ganz genau 8:30.
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0: Heute mal war es von Sebastian Fitzek. Warum? Der Autor wird heute 55. Happy Birthday. Und mit dem Roman Horror Date beweist er, dass er nicht nur Thriller schreiben kann, die gut ankommen. Auf der Dating-Plattform The Walking Date verabreden sich Menschen, die nicht mehr lange zu leben haben. Dort finden auch Raphael und Nala zueinander. Als es zum ersten Treffen kommen soll, geht es Raphael schlecht und er überredet seinen besten Freund Julius, für ihn dahin zu gehen. Das Date des erfolgsverwöhnten Start-up-Gründers mit der schwerkranken Nala wird zum Desaster. Und doch finden sie irgendwie zueinander. Ein humorvoller und lebenskluger Roman, eine Mischung aus Witz und existenziellen Fragen. Sebastian Fitzek, Horror Date. Kein Thriller, obwohl man beim Date ja auf viele Psychos trifft. 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Einfach anrufen, kostenlos, unsere Leser-Hotline 08000 78 8000.
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0: frische Musik zum Start in diesem Dienstag. Temper City und Self-Aware. Damit wird es 8:05. Guten Morgen.
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3: In den Tag geht's heute erstmal vielfach mit Nebel. Danach wird's freundlich sein mit Sonne. Zum Nachmittag wieder mehr Wolken und das heute bei Temperaturen von maximal 13 bis 15 Grad. Kurzer Blick auf die Straßen. Zum Teil haben wir Nebel mit Sichtweiten unter 50 Metern. Bitte fahren Sie unbedingt vorsichtig. Ansonsten normaler Berufsverkehr.
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0: Er wurde vor allem durch die Erfolgsserie Breaking Bad bekannt. Jetzt ist der US-Schauspieler RJ Middy tot. Er wurde nur 34 Jahre alt. Wir informieren Sie gleich über alles Wichtige von hier aus Deutschland und der Welt in unseren Nachrichten um 10 vor 9.
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10: Mit Nathalie Feigl. Guten Morgen. Mitte November können sich Schüler der 4. Klasse und ihre Familien über die weiterführenden Schulen informieren. Dann lädt die Stadt zur Bildungsmesse ein. Mehr von Carsten Kuliski.
11: Ja, am Samstag, den 14. November, stellen sich in der Messehalle 2 zahlreiche Oberschulen und Gymnasien mit ihren Schwerpunkten und Ganztagsangeboten vor. Darüber hinaus sind auch das Schulamt, das Landesamt für Bildung sowie die Stadtbibliothek mit vor Ort. Abgerundet wird die Bildungsmesse durch einen Gemeinschaftsstand der beruflichen Schulzentren. Das Parken vor der Halle ist an diesem Tag kostenlos und für jüngere Geschwister gibt es eine Kinderbetreuung.
10: In Chemnitz geben immer weniger Eltern ihre Kinder in die Krippe. Das Jugendamt startet deshalb jetzt eine Umfrage, um die Gründe dafür herauszufinden. Die Online-Befragung läuft bis Ende des Jahres. Wie es aus dem Rathaus hieß, sollen die Ergebnisse dabei helfen, die Kinderbetreuung in den Kitas und bei den Tagesmüttern so zu gestalten, dass sie besser zu den Bedürfnissen der Eltern passt. Am Wilhelm-Leuschner-Platz in Leipzig ist eine neue Rekordrolltreppe in Betrieb gegangen. Sie führt 55 Meter durchgehend vom Citytunnel nach oben, ohne dass Fahrgäste wie bisher auf einem Mittelpodest umsteigen müssen. Laut Deutscher Bahn ist es damit die längste Rolltreppe dieser Art in Europa. Der ehemalige Ministerpräsident aus Rheinland-Pfalz, Alexander Schweitzer, wird heute von Bundespräsident Steinmeier zum neuen Arbeitsminister ernannt. Der SPD-Politiker folgt auf Bärbel Baas, die gestern als Ministerin und SPD-Chefin zurückgetreten war. Wer künftig die SPD führt, soll sich zum Jahreswechsel entscheiden. Co-Parteichef Klingbeil ließ bis jetzt offen, ob er erneut antritt. In der Fußball-Champions League steht am Abend der zweite Spieltag an. Aus der Bundesliga sind Bayern München und RB Leipzig gefordert. Pierre Wegener blickt auf die Partien voraus.
12: Der FC Bayern will bei Viking Stavanger seinen zweiten Sieg im zweiten Spiel holen. Einen deutschen Erfolg gegen das norwegische Team gab es in der Königsklassenspielzeit ja bereits. Am ersten Spieltag gewann Stuttgart mit 3:1. Für die Münchner gab es einen Tag später ein 5:0 gegen Bodø Glimt. Leipzig hingegen konnte bisher noch nicht glänzen. Nach einer 1:4 Niederlage im italienischen Como ist RB bisher noch punktlos.
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13: Heute starten wir hier bei uns in Chemnitz vielerorts erstmal mit Nebel. Später ist es dann heiter, nachmittags wieder mehr Wolken und die Temperaturen schaffen es auf 16 Grad. Morgen ähnlicher Start mit Wolken, später auch wieder Sonnenschein und Temperaturen um die 16 Grad. Der Donnerstag bleibt dann den ganzen Tag über freundlich mit Sonne und Temperaturen um 16 Grad. Schauen wir auf die Straßen. A72 Plauen Richtung Zwickau, am Rastplatz Waldkirchen, Reinigungsarbeiten, der ist gesperrt bis ca. 14 Uhr und ein Blitzer steht auf der Augustusburger Straße zwischen der Walter-Klippel-Straße und dem Südring. Staus und Blitzer melden Sie uns kostenlos über die 03x800 und die 4 oder per WhatsApp. Die Nummer dafür gibt's auf radiochemnitz.de.
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0: zwei, drei. Schwalalalala.
1: Ein einfaches Hallo hätte es auch getan.
0: Dann hallo und herzlich willkommen. Dienstag, 13. Oktober, Herbstfernwoche Nummer 1. Was die Ferienkids da heute bei uns anstellen können, das klären wir gleich in unseren Ferientipps. Die haben wir übrigens auch bei uns im Netz zusammengestellt. Und jetzt starten wir erstmal mit Ein Herz kann man nicht reparieren. Um ganz genau 5 Minuten vor um 9. Wunderschönen guten Morgen.
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0: Es ist 9:04, gleich noch eine Gefahrenmeldung an 9 Nürnberg Richtung Leipzig zwischen Weißenfels und Rastplatz Pörstental Ost. Ungesicherte Unfallstelle auf allen Spuren.
1: Boah, da ist was los.
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3: Zu einer speziellen Ferien-Sonderführung wird ins Industriemuseum an der Kappeler Drehe eingeladen. Da heißt es von der Dampfmaschine zur Zukunftsfabrik. Da geht's um die Frage, wie wir leben, arbeiten und produzieren, und zwar im Jahr 2050. Mit diesem Hintergrund wird die Dauerausstellung erkundet. Los geht's um 13 Uhr. Wichtig, vorher auf der Internetseite des Industriemuseums anmelden.
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0: 9:19 Gefahrenmeldung von unserem Verkehrsdienst A9 Halle Leipzig Nürnberg zwischen Bad Klosterlausnitz und dem Hermsdorfer Kreuz in beiden Richtungen. Vorsicht, Schwäne auf der Autobahn.
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9: Mit Nathalie Feige. Guten Morgen. In Chemnitz geben immer weniger Eltern ihre Kinder in die Krippe. Das Jugendamt startet deshalb jetzt eine Umfrage, um die Gründe dafür herauszufinden. Der Chemnitzer Dreisprung-Europameister Max Hess trainiert am Nachmittag gemeinsam mit sozial benachteiligten Jugendlichen. Sie sollen dabei lernen, wie wichtig es ist, sich anzustrengen, um große Ziele zu erreichen. Der Landkreis Mittelsachsen will mithilfe von Influencern Ausbildungs- und Studienmöglichkeiten in der Region bekannter machen. Die Wirtschaftsförderung sucht noch 4 Unternehmen, die sich per Video dem jungen Publikum vorstellen wollen. Papst Leo kommt heute ins Krankenhaus. Dem 71-Jährigen soll ein Knoten in der Lunge entfernt werden. Und Alexander Zverev wird die neue Nummer 1 der Tenniswelt. Spätestens zum Saisonende wird der 29-Jährige als bester Spieler die Rangliste anführen.
7: 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Die nächsten Nachrichten in einer halben Stunde. 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
11: Heute starten wir hier bei uns in Chemnitz vielerorts erstmal mit Nebel. Später ist es dann heiter, nachmittags wieder mehr Wolken und die Temperaturen schaffen es auf 16 Grad. Morgen ähnlicher Start mit Wolken, später auch wieder Sonnenschein und Temperaturen um die 16 Grad. Der Donnerstag bleibt dann den ganzen Tag über freundlich mit Sonne und Temperaturen um 16 Grad. Schauen wir auf die Straßen A72 Zwickau Richtung Plauen zwischen Hartenstein und Zwickau Ost. Eine Stoßstange auf der linken Spur und A72 Zwickau Richtung Chemnitz zwischen Zwickau Süd und Kreuz Chemnitz 2 Kilometer Stau plus 12 Minuten. Staus oder auch Blitzer melden Sie uns kostenlos über die 03x800 und die 4 oder per WhatsApp. Die Nummer gibt's auf radiochemnitz.de.
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3: Dankeschön, dass Sie sich auch heute fürs Lieblingsradio entschieden haben. Wir haben noch 6 Minuten, dann ist es 10:30. Hi, hi.
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1: Bei schönem herbstlichen Oktoberwetter könnte man mal rausfahren ins Freizeitzentrum Augustusburg, denn dort ist ja die neue Minigolfanlage eröffnet worden, nachdem die alte ja nach vielen, vielen Jahren abgerissen wurde. Steht jetzt also der neue Parcours. Außerdem locken dort ja auch noch die Sommerrodelbahn bei gutem Wetter und der große Abenteuerspielplatz. Und wenn man schon mal da ist, kann man ja auch gleich mal in die Drahtseilbahn steigen und die Augustusburg selbst besuchen.
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Khalid und Griffin mit dem aktuellen Hit Save My Love beim Lieblingsradio am Dienstag. Hier macht jetzt Andrea Krüger weiter. Ich bin Marcel Wenzke, wünsche Ihnen einen ganz schönen Dienstag. Tschüss und wir hören uns.

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11: Mit Nathalie Feigl. Guten Tag. In Chemnitz geben immer weniger Eltern ihre Kinder in die Krippe. Das Jugendamt startet deshalb jetzt eine Umfrage, um die Gründe dafür herauszufinden. Mehr von Lutz Escher.
12: Die Online-Befragung läuft bis Ende des Jahres. Wie es aus dem Rathaus hieß, sollen die Ergebnisse dabei helfen, die Kinderbetreuung in den Kitas und bei den Tagesmüttern so zu gestalten, dass sie besser zu den Bedürfnissen der Eltern passt. Chemnitz gehört ebenso wie der Erzgebirgskreis sachsenweit zu den Schlusslichtern bei der Krippenbetreuung.
11: Die Stadtverwaltung hat jetzt den Termin für die diesjährige Bildungsmesse bekannt gegeben. Am 14. November können sich Schüler der 4. Klasse und ihre Familien darüber informieren, wie es für sie weitergehen könnte. Dann stellen sich in der Messehalle 2 zahlreiche Oberschulen und Gymnasien mit ihren Schwerpunkten und Ganztagesangeboten vor. Darüber hinaus sind auch die zuständigen Ämter sowie die Stadtbibliothek mit vor Ort. Abgerundet wird die Bildungsmesse durch einen Gemeinschaftsstand der beruflichen Schulzentren. Die Städte, Gemeinden und Landkreise in Sachsen haben sich im vergangenen Jahr deutlich stärker verschuldet. Wie das Statistische Landesamt mitteilte, kletterte der Gesamtschuldenstand Ende 2025 auf gut 3,8 Milliarden Euro. Das ist ein Plus von gut 20% gegenüber dem Vorjahr. Umgerechnet entspricht das einer Pro-Kopf-Verschuldung von knapp 950 Euro. Fast die Hälfte aller Schulden entfällt auf die drei kreisfreien Städte Leipzig, Dresden und Chemnitz, wobei Chemnitz als einzige der Großstädte seine Schulden leicht abbauen konnte. Auszubildende sind häufiger von Mobbing, verbalen Aggressionen oder Gewalt betroffen als Studenten. Laut einer neuen Studie sind 42% der Azubis schon mal beleidigt oder beschimpft worden, bei Studis 23%. Dafür fühlen sich knapp 3/4 aller Azubis dank entsprechender Schulungen gut auf sicheres Arbeiten vorbereitet, bei Hochschülern weniger als die Hälfte. Die deutsche Polizei hat 2 mutmaßliche Saboteure festgenommen, die Ende September eine Starlink-Station bei Warschau angezündet haben sollen. Das hat Polens Regierungschef Tusk mitgeteilt. Geschnappt wurden die beiden demnach in Nörtingen in Baden-Württemberg. In Berlin wurde zudem ein weiterer Verdächtiger gefasst. Die Starlink-Station sichert auch das Internet für die Ukraine ab.
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13: Heute Vormittag ist es hier bei uns in Chemnitz zeitweise heiter. Am Nachmittag gibt es dann wieder mehr Wolken, aber es soll trocken bleiben und das bei Werten so um die 16 Grad. Morgen ist es ähnlich, vormittags bewölkt, nachmittags sehr freundlich bei um die 16 Grad. Der Donnerstag bringt dann sehr viel Sonnenschein bei gleichbleibenden Temperaturen. Schauen wir auf die Straßen. A72 Zwickau Richtung Chemnitz. Zwischen Chemnitz Süd und dem Kreuz Chemnitz 3 Kilometer Stau. Hier dauert es eine Viertelstunde länger. Ansonsten rollt es im Wesentlichen. Staus oder auch Blitzer, melden Sie uns kostenlos über die 0-3x800 und die 4 oder Sie schicken uns eine kurze Nachricht per WhatsApp. Die Nummer dafür steht bei uns im Netz auf radiochemnitz.de.
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15: Dann rocken wir mal den Dienstagvormittag jetzt mit Linkin Park und Lost. Außerdem ist Sophie Alice Baxter mit dabei und Ed Sheeran. Hallo.
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9: Heute Vormittag ist es hier bei uns in Chemnitz zeitweise heiter. Am Nachmittag gibt es dann wieder mehr Wolken, aber es soll trocken bleiben und das bei Werten so um die 16 Grad. Morgen ist es ähnlich, vormittags bewölkt, nachmittags sehr freundlich bei um die 16 Grad. Der Donnerstag bringt dann sehr viel Sonnenschein bei gleichbleibenden Temperaturen. Schauen wir auf die Straßen. A72 Zwickau Richtung Chemnitz, zwischen Chemnitz Süd und dem Kreuz Chemnitz 4 Kilometer Stau plus 20 Minuten. Und geblitzt wird auf der B95 zwischen Ehrenfriedersdorf und Schönfeld Richtung Annaberg-Buchholz im Tempo 70-Bereich. Staus oder Blitzer melden Sie uns kostenlos über die 03x800 und die 4 oder per WhatsApp. Die Nummer gibt's auf radiochemnitz.de.
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11: Und wir machen uns zusammen einen schicken Vormittag. Hallo zusammen.

0: excited. Es hat sich angekündigt und jetzt ist es offiziell. Alexander Zverev wird das Tennisjahr als Nummer 1 der Welt abschließen. Er ist damit der zweite Deutsche überhaupt, der beste Tennisspieler der Welt wird. Es ist das Jahr des Alexander Zverev, Jens Umreit, oder?
1: Ja, das kann man so sagen, Andrea. French Open gewonnen, US Open gewonnen, seine ersten zwei Grand Slam Titel und jetzt auch noch die Nummer 1 am Jahresende. Zverev spricht von einem wahrgewordenen Traum. Entschieden hat sich das Ganze schon am Sonntag und zwar ohne sein Zutun. Zverev hatte spielfrei in Shanghai, dafür verlor Carlos Alcaraz. Damit war dann auch endgültig rechnerisch klar, niemand kann ihn oben noch abfangen. Historisch ist das Ganze sowieso. Vor Zverev stand nämlich nur ein Deutscher an der Spitze der Weltrangliste, Boris Becker 1991 für 11 Wochen. Logisch, dass Becker quasi seinem Nachfolger auch schon gratuliert hat, das Ganze bereits in der vergangenen Woche. Ganz oben steht Zverev jetzt aber noch nicht. Der aktuellen Weltrangliste führt weiter Jannik Sinner, der hat aber seine Saison vorzeitig

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einfach gute neue Musik, Harry Styles und American Girls. Radio Kim. Hier kommt wieder mal was aus der Rubrik Wer hat's gesagt? Wir beabsichtigen, Musik zu machen, bis uns die Leute satt haben. A. Campino von den Toten Hosen, B. Bono von U2 oder C. AJ von den Backstreet Boys. Richtig ist Bono von U2 und sie liefern den Beweis. Am 13. November kommt das neue U2-Album Carnaval Deluxe und hier kommen U2 jetzt mit Beautiful Day. The heart is a blue.

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9: Mit Nathalie Feigl. Guten Tag. Der Chemnitzer Dreisprung-Europameister Max Hess trainiert am Nachmittag gemeinsam mit sozial benachteiligten Jugendlichen. Sie sind Teilnehmer im Bildungscamp der Johann-Neum-Stiftung und sollen bei der Trainingseinheit lernen, wie wichtig es ist, sich anzustrengen, um große Ziele zu erreichen. Das Camp soll den Jugendlichen außerdem vermitteln, wie wichtig es ist, zur Schule zu gehen und einen Abschluss zu machen. Neben dem Sport stehen bei dem Camp unter anderem ein Besuch im Landtag und bei der CVAG auf dem Programm. Der Landkreis Mittelsachsen will mit Hilfe von Influencern Ausbildungs- und Studienmöglichkeiten in der Region bekannter machen. Einzelheiten von Lutz Escher.
10: Bereits zum dritten Mal nutzt die Wirtschaftsförderung die Reichweite eines der bekanntesten deutschen Mathe-Influencers, Johann Beurich alias der Fuchs. Er schaut Azubis im Arbeitsalltag über die Schulter, packt auch mal selbst mit an und zeigt nebenbei, wo im jeweiligen Beruf Mathe wichtig ist. Die Videos veröffentlicht er anschließend auf den Kanälen der Wirtschaftsförderung Mittelsachsen. Diese sucht für die neue Runde noch 4 Unternehmen, die sich dem jungen Publikum vorstellen wollen. Bewerbungen sind noch bis zum 30. Oktober möglich.
9: Auf dem Gelände der WEPA Papierfabrik in Kriebstein soll eine neue hochmoderne Anlage zur Herstellung von Faserplatten aus recycelten Materialien entstehen. Bei der Produktion der Baumaterialien wird komplett auf Zusatzstoffe wie zum Beispiel Leim verzichtet. Die Fabrik ist die erste dieser Art in Europa. Für das Projekt hat sich der Papierhersteller mit dem spanischen Unternehmen Hontex zusammengeschlossen. Gemeinsam wollen die beiden rund 39 Millionen Euro in den Standort investieren. Der Freistaat fördert das Vorhaben mit knapp 10 Millionen Euro. In Deutschland ist letztes Jahr deutlich weniger Lebkuchen gebacken worden. Die Produktion ging um 10% auf knapp 73.000 Tonnen zurück. Das ist der niedrigste Wert seit 7 Jahren, so das Statistische Bundesamt. Gründe wurden nicht genannt. Exportiert wurden knapp 20.000 Tonnen, vor allem nach Österreich, Polen und Frankreich. Die deutschen Fußballerinnen haben heute alle Füße voll zu tun. In einem Testspiel trifft das Team von Bundestrainer Wück auf Asienmeister Japan. Anstoß ist um 17.45 Uhr. Und in der Champions League der Männer spielt der FC Bayern heute um 21 Uhr Norwegen gegen Viking Stavanger.
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2: Heute Vormittag ist es hier bei uns in Chemnitz zeitweise heiter. Am Nachmittag gibt es dann wieder mehr Wolken, aber es soll trocken bleiben und das bei Werten so um die 16 Grad. Morgen ist es ähnlich, vormittags bewölkt, nachmittags sehr freundlich bei um die 16 Grad. Der Donnerstag bringt dann sehr viel Sonnenschein bei gleichbleibenden Temperaturen. Schauen wir auf die Straßen A72 Zwickau Richtung Chemnitz zwischen Stolberg Nord und dem Kreuz Chemnitz. 4 Kilometer Stau nach einem Unfall plus 30 Minuten und geblitzt wird auf der Chemnitz-Talstraße stadteinwärts und auf der B95 zwischen Ehrenfeld Friedersdorf und Schönfeld Richtung Annaberg-Buchholz Tempo 70. Staus oder auch Blitzer melden Sie uns kostenlos über die 0 3x800 und die 4.
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13: Hallo an alle Urlauber und viel Spaß natürlich auch im Job. Jetzt kommt mit der nächsten Hit-halben Stunde wieder extra viel gute Musik. Los geht's mit Callum Scott und Whitney Houston. Schönen Dienstag.
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2: Heute Vormittag ist es hier bei uns in Chemnitz zeitweise heiter. Am Nachmittag gibt es dann wieder mehr Wolken, aber es soll trocken bleiben und das bei Werten so um die 16 Grad. Morgen ist es ähnlich, vormittags bewölkt, nachmittags sehr freundlich bei um die 16 Grad. Der Donnerstag bringt dann sehr viel Sonnenschein bei gleichbleibenden Temperaturen. Schauen wir auf die Straßen A72 Zwickau Richtung Chemnitz zwischen Stolberg Nord und dem Kreuz Chemnitz. 4 Kilometer Stau nach einem Unfall plus 30 Minuten und geblitzt wird auf der Chemnitz-Talstraße stadteinwärts und auf der B95 zwischen Ehrenfried Friedersdorf und Schönfeld Richtung Annaberg-Buchholz Tempo 70. Staus oder auch Blitzer melden Sie uns kostenlos über die 0 3x800 und die 4.
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4: Und jetzt Musik, die wir lieben. I Love It von Icona Pop.

Ja, gestern haben wir noch über ihren neuen Song gesprochen. Das war Britney Spears mit Oops, I Did It Again. Der Mann mit der Sonnenbrille, Heino, versteigert 1200 Erinnerungsstücke, Klamotten, Möbel, sogar einen alten Bentley. Aber auch sowas hier, Krücken seiner verstorbenen Frau Hannelore oder ein rosa Gameboy. Mitte November steigt die Online-Auktion und nice to know, Heino wird im Dezember 88 rund 100 Mal steht er in diesem Jahr auf der Bühne. Und das auch auf Malle im Bierkönig. Und jetzt kommt's, mit dem Partytempel hat Heino einen Vertrag, der geht bis zum 13. Dezember 2038 bis zu seinem 100. Geburtstag.

Martin Garrix und Ed Sheeran mit ihrem neuen Song. Und wir schauen dann auch gleich mal in unsere Radiocharts. Da gibt es nämlich auch zwei Songs, die gerade sehr schwer angesagt sind. Hören wir gleich. Hier ist erstmal Liam Rimes.

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14: Mit Nathalie Feigl. Guten Tag. In Chemnitz geben immer weniger Eltern ihre Kinder in die Krippe. Das Jugendamt startet deshalb jetzt eine Umfrage, um die Gründe dafür herauszufinden. Mehr von Lutz Escher.
15: Die Online-Befragung läuft bis Ende des Jahres. Wie es aus dem Rathaus hieß, sollen die Ergebnisse dabei helfen, die Kinderbetreuung in den Kitas und bei den Tagesmüttern so zu gestalten, dass sie besser zu den Bedürfnissen der Eltern passt. Chemnitz gehört ebenso wie der Erzgebirgskreis sachsenweit zu den Schlusslichtern bei der Krippenbetreuung.
14: Die Stadtverwaltung hat jetzt den Termin für die diesjährige Bildungsmesse bekannt gegeben. Am 14. November können sich Schüler der 4. Klasse und ihre Familien darüber informieren, wie es für sie weitergehen könnte. Dann stellen sich in der Messehalle 2 zahlreiche Oberschulen und Gymnasien mit ihren Schwerpunkten und Ganztagesangeboten vor. Darüber hinaus sind auch die zuständigen Ämter sowie die Stadtbibliothek mit vor Ort. Abgerundet wird die Bildungsmesse durch einen Gemeinschaftsstand der beruflichen Schulzentren. Die Städte, Gemeinden und Landkreise in Sachsen haben sich im vergangenen Jahr deutlich stärker verschuldet. Wie das Statistische Landesamt mitteilte, kletterte der Gesamtschuldenstand Ende 2025 auf gut 3,8 Milliarden Euro. Das ist ein Plus von gut 20% gegenüber dem Vorjahr. Umgerechnet entspricht das einer Pro-Kopf-Verschuldung von knapp 950 Euro. Fast die Hälfte aller Schulden entfällt auf die drei kreisfreien Städte Leipzig, Dresden und Chemnitz, wobei Chemnitz als einzige der Großstädte seine Schulden leicht abbauen konnte. Auszubildende sind häufiger von Mobbing, verbalen Aggressionen oder Gewalt betroffen als Studenten. Laut einer neuen Studie sind 42% der Azubis schon mal beleidigt oder beschimpft worden, bei Studis 23%. Dafür fühlen sich knapp 3/4 aller Azubis dank entsprechender Schulungen gut auf sicheres Arbeiten vorbereitet, bei Hochschülern weniger als die Hälfte. Die deutsche Polizei hat zwei mutmaßliche Saboteure festgenommen, die Ende September eine Starlink-Station bei Warschau angezündet haben sollen. Das hat Polens Regierungschef Tusk mitgeteilt. Geschnappt wurden die beiden demnach in Nörtingen in Baden-Württemberg. In Berlin wurde zudem ein weiterer Verdächtiger gefasst. Die Starlink-Station sichert auch das Internet für die Ukraine ab.
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17: Heute Vormittag ist es hier bei uns in Chemnitz zeitweise heiter. Am Nachmittag gibt es dann wieder mehr Wolken, aber es soll trocken bleiben und das bei Werten so um die 16 Grad. Morgen ist es ähnlich, vormittags bewölkt, nachmittags sehr freundlich bei um die 16 Grad. Der Donnerstag bringt dann sehr viel Sonnenschein bei gleichbleibenden Temperaturen. Schauen wir auf die Straßen A72 Zwickau Richtung Chemnitz zwischen Stolberg Nord und dem Kreuz Chemnitz. 4 Kilometer Stau nach einem Unfall plus 20 Minuten. Dann B180 in Lugau, Stolberger Straße. Hier gab es einen Unfall und eine Vollsperrung. Der neueste Blitzer steht auf der Chemnitz-Talstraße stadteinwärts. Staus und Blitzer melden Sie uns kostenlos über die 0 3x800 und die 4.
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19: Mikrofon anmachen wäre das Erste, dann reden. Wir sind wieder auf dem Laufenden. Also rein in die nächste Hit-Halbe Stunde. Mittagspause nicht vergessen. Einen herrlichen Dienstag wünsche ich.

Michiko. Ganz hat es der Song noch nicht geschafft, Shakira von Platz 1 zu verdrängen. Am Samstag gibt es ja dann eine neue Ausgabe von den Charts, ab um 6 natürlich mit Marc Mathieu. Und ebenfalls einen großen Sprung nach vorn gemacht hat unser heimlicher Lieblingssong von The Bowser. Hier kommt Magnetic.

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2: Teilweise recht freundlich geht's durch den Tag hier bei uns in Chemnitz. Später dann mehr Wolken und das bei maximal 16 Grad. Morgen auch erstmal ein wolkiger Start. Tagsüber wird's freundlicher bei um die 16 Grad. Am Donnerstag dann viel Sonnenschein. Schauen wir auf die Straßen. A72 Zwickau Richtung Chemnitz. Zwischen Chemnitz Süd und dem Kreuz Chemnitz 3 Kilometer Stau nach einem Unfall. Plus eine Viertelstunde. In Lugau ist die Stolberger Straße nach einem Unfall gesperrt. Und geblitzt wird auf der Chemnitz-Talstraße stadteinwärts aus einem Caddy. Staus oder auch Blitzer melden Sie uns kostenlos über die 03x800 und die 4 oder per WhatsApp. Die Nummer dafür gibt's auf radiochemnitz.de.
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5: Schön, dass wir alle so zusammengefunden haben. Ich wünsche einen herrlichen

0: Gute Musik von Lenny Kravitz und Stillness auf Hart. Ich wünsche einen schönen Dienstag im Lieblingsradio von hier.
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2: Bei schönem herbstlichen Oktoberwetter könnte man mal rausfahren ins Freizeitzentrum Augustusburg, denn dort ist ja die neue Minigolfanlage eröffnet worden, nachdem die alte ja nach vielen, vielen Jahren abgerissen wurde. Steht jetzt also der neue Parcours. Außerdem locken dort ja auch noch die Sommerrodelbahn bei gutem Wetter und der große Abenteuerspielplatz. Und wenn man schon mal da ist, kann man ja auch gleich mal in die Drahtseilbahn steigen und die Augustusburg selbst besuchen.
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7: Mit Nathalie Feigl. Guten Tag. Der Chemnitzer Dreisprung-Europameister Max Hess trainiert am Nachmittag gemeinsam mit sozial benachteiligten Jugendlichen. Sie sind Teilnehmer im Bildungscamp der Johann-Neum-Stiftung und sollen bei der Trainingseinheit lernen, wie wichtig es ist, sich anzustrengen, um große Ziele zu erreichen. Das Camp soll den Jugendlichen außerdem vermitteln, wie wichtig es ist, zur Schule zu gehen und einen Abschluss zu machen. Neben dem Sport stehen bei dem Camp unter anderem ein Besuch im Landtag und bei der CVAG auf dem Programm. Der Landkreis Mittelsachsen will mit Hilfe von Influencern Ausbildungs- und Studienmöglichkeiten in der Region bekannter machen. Einzelheiten von Lutz Escher.
8: Bereits zum dritten Mal nutzt die Wirtschaftsförderung die Reichweite eines der bekanntesten deutschen Mathe-Influencers, Johann Beurich alias der Fuchs. Er schaut Azubis im Arbeitsalltag über die Schulter, packt auch mal selbst mit an und zeigt nebenbei, wo im jeweiligen Beruf Mathe wichtig ist. Die Videos veröffentlicht er anschließend auf den Kanälen der Wirtschaftsförderung Mittelsachsen. Diese sucht für die neue Runde noch 4 Unternehmen, die sich dem jungen Publikum vorstellen wollen. Bewerbungen sind noch bis zum 30. Oktober möglich.
7: Auf dem Gelände der Wepa Papierfabrik in Kriebstein soll eine neue hochmoderne Anlage zur Herstellung von Faserplatten aus recycelten Materialien entstehen. Bei der Produktion der Baumaterialien wird komplett auf Zusatzstoffe wie zum Beispiel Leim verzichtet. Die Fabrik ist die erste dieser Art in Europa. Für das Projekt hat sich der Papierhersteller mit dem spanischen Unternehmen Hontex zusammengeschlossen. Gemeinsam wollen die beiden rund 39 Millionen Euro in den Standort investieren. Der Freistaat fördert das Vorhaben mit knapp 10 Millionen Euro. In Deutschland ist letztes Jahr deutlich weniger Lebkuchen gebacken worden. Die Produktion ging um 10% auf knapp 73.000 Tonnen zurück. Das ist der niedrigste Wert seit 7 Jahren, so das Statistische Bundesamt. Gründe wurden nicht genannt. Exportiert wurden knapp 20.000 Tonnen, vor allem nach Österreich, Polen und Frankreich. Die deutschen Fußballerinnen haben heute alle Füße voll zu tun. In einem Testspiel trifft das Team von Bundestrainer Wück auf Asienmeister Japan. Anstoß ist um 17.45 Uhr. Und in der Champions League der Männer spielt der FC Bayern heute um 21 Uhr Norwegen gegen Viking Stavanger.
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10: Teilweise recht freundlich geht es durch den Tag hier bei uns in Chemnitz. Später dann mehr Wolken und das bei maximal 16 Grad. Morgen auch erstmal ein wolkiger Start. Tagsüber wird es freundlicher bei um die 16 Grad. Am Donnerstag dann viel Sonnenschein. Schauen wir noch kurz auf die Straßen. Das sieht ganz gut aus. Wir haben aktuell keine größeren Stau- und Störungsmeldungen hier bei uns für Chemnitz Stadt und Land. Allerdings wird geblitzt auf der Chemnitz-Talstraße stadteinwärts aus einem Caddy. Also Fuß vom Gas. Staus oder auch Blitzer, melden Sie uns kostenlos über die 03x800 und die 4 oder Sie schicken uns eine Nachricht per WhatsApp. Die Nummer dafür steht bei uns im Netz unter radiochemnitz.de.
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13: Sonnige Grüße aus dem Studio. Wir starten in die Hit-Halbe Stunde jetzt mit Purple Disco Machine und Wonderful Life.

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15: 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Ijel. 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
3: Teilweise recht freundlich geht es durch den Tag hier bei uns in Chemnitz. Später dann mehr Wolken und das bei maximal 16 Grad. Morgen auch erstmal ein wolkiger Start. Tagsüber wird es freundlicher bei um die 16 Grad. Am Donnerstag dann viel Sonnenschein. Schauen wir noch auf die Straßen. Eine Meldung von der A72 Plauen Richtung Zwickau. Da ist der Rastplatz Waldkirchen noch bis 14 Uhr wegen Reinigungsarbeiten gesperrt. Ansonsten keine größeren Staus- und Störungsmeldungen hier bei uns in Chemnitz Stadt und Land. Falls Sie doch was entdecken, bitte kurz anrufen. Kostenlos über die 03x800 und die 4 oder Sie schicken uns eine Nachricht per WhatsApp. Die Nummer dafür gibt's auf radiochemnitz.de.
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5: Ich wünsche einen richtig schönen Dienstag. Hallo zusammen. Und jetzt noch eine aktuelle Meldung von der A4, Chemnitz Richtung Dresden in Höhe Dresden-Neustadt. Mehrere Metallteile auf der Fahrbahn. Vorsicht dort.

0: kurz vor halb zwei am Dienstag. Ab mit dem Flieger oder ab zu Oma und Opa. In jedem Fall wünsche ich schöne Herbstferien.
1: Also ich fahre mit Freunden nach Teneriffa.
2: Ich fahre in die Dominikanische Republik, das ist in Portugal.
3: Also ich fahre mit meiner Familie nach Österreich für eine Woche, dort machen wir Urlaub, meine Schwester hat Geburtstag.
4: Wir besuchen meine Oma und feiern meinen Geburtstag nach, weil ich heute Geburtstag habe.
0: Besuch bei Oma und Opa sollte definitiv dabei sein, oder? Die nächsten Tage wird es hier bei uns richtig schönes Herbstferienwetter und ganz, ganz viele tolle Ferientipps haben wir auf unserer Website für euch.
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Olivia Rodrigo und Drop Dead. Ich gestehe, ich habe noch nie ein Buch von Sebastian Fitzek gelesen. Sein Buch übers Radio-Amok-Spiel, das habe ich mal als Hörbuch angefangen, könnte ich mir vielleicht auch nochmal vornehmen. Heute hat Sebastian Fitzek Geburtstag und Axel Metz hat was ganz Interessantes von ihm. Mehr sage ich jetzt einfach mal gar nicht, sondern ich wünsche einen richtig schönen Nachmittag. Mein lieber Kollege Axel Metz macht jetzt hier weiter und hier kommt noch Adele.

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16: Mit Oliver Heinze, guten Tag. Die durch einen Brand stark beschädigte Turnhalle in Markersdorf bleibt voraussichtlich mehrere Wochen geschlossen. Diese wurde vor dem Feuer von mehreren Sportvereinen, Schulen und Kitas genutzt. Mehr von Carsten Kuliski.
17: Derzeit laufen noch die Untersuchungen zur genauen Schadenshöhe, sagte mir eine Rathaussprecherin. Erst wenn diese abgeschlossen sind, könne ein Plan für die Reparaturen bzw. für die Sanierung des Gebäudes an der Alfred-Neubert-Straße erstellt werden. Am Sonntag wurde in der Halle zuerst randaliert und dann Feuer gelegt. Im Verdacht stehen drei Jungs im Alter zwischen 13 und 18 Jahren. Gegen sie wird ermittelt.
16: Erneut haben vermeintliche Handwerker eine Rentnerin übers Ohr gehauen, diesmal im erzgebirgischen Oelsnitz. Die Männer hatten der Frau angeboten, ihr Garagendach neu zu decken, weil sie angeblich gerade freie Kapazitäten hätten. Die Seniorin ließ die Arbeiten durchführen und bezahlte dafür rund 15.000 Euro. Laut Polizei waren die erbrachten Leistungen allerdings minderwertig. Es handelte sich dabei offenbar nicht um einen Einzelfall. Innerhalb der vergangenen 4 Wochen wurde mindestens ein weiterer ähnlicher Fall im Erzgebirge bekannt. Der Nürnberger Flughafen steht aktuell still. Der Airport ist wegen eines Polizeieinsatzes gegen Mittag für den Flugverkehr gesperrt worden. Grund ist laut einem Sprecher eine unbestätigte Luftnotlage. Ein Flugzeug aus Korfu sei sicher gelandet. Der Flieger sei vor der Landung von Eurofightern begleitet worden, hieß es. Bundeskanzler Merz hat nochmal zugesichert, die geplanten Sozialreformen werden kommen, insbesondere im Interesse der jungen Menschen in Deutschland. Das sagte Merz beim Arbeitgebertag in Berlin.
18: Wir wollen hier für neues Vertrauen sorgen. Denn nur ein Sozialstaat, der verlässlich schützt und der zugleich nachhaltig finanziert ist, wird auch von der jungen Generation dauerhaft mitgetragen und akzeptiert.
16: Er werde weiter dafür kämpfen, dass sich trotz mancher Meinungsverschiedenheiten der Bundesregierung immer wieder das Richtige und Notwendige durchsetzt. Für die Basketballer der Niners steht am Abend das nächste Spiel im Eurocup an. Dazu sind sie nach Norditalien zu Basket Trento gereist. Nach einem wechselhaften Start in diese neue Spielzeit will die Mannschaft von Coach Rodrigo Pastore heute wieder etwas Zählbares mit nach Hause bringen. Tip-off in Trient ist um 20 Uhr.
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19: Teilweise recht freundlich geht's durch den Tag hier bei uns in Chemnitz. Später dann mehr Wolken und das bei maximal 16 Grad. Morgen auch erstmal ein wolkiger Start. Tagsüber wird's freundlicher bei um die 16 Grad. Am Donnerstag dann viel Sonnenschein. Schauen wir noch schnell auf die Straßen. Da sieht es mittlerweile wirklich richtig gut aus hier bei uns in Chemnitz, Stadt und Land. Keine größeren Stau- und Störungsmeldungen, also allen unterwegs eine gute und sichere Fahrt. Falls Sie doch was entdecken sollten auf den Straßen, also Staus, Blitzer, Behinderungen, bitte kurz hier anrufen, kostenlos über die 03x800 und die 4 oder Sie schicken uns eine Nachricht per WhatsApp. Die Nummer dafür gibt's bei uns im Netz auf radiochemnitz.de.
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21: Das ist mal interessant, was ich heute im Kalender gefunden habe. Heute ist Tag der Skeptiker. Aha, wirklich?

0: Ich möchte Ihnen jemanden vorstellen.
1: Hallo, mein Name ist Thorsten Havener. Ich bin Mentalist und Gedankenleser. Aktuell unterwegs mit meinem Abendprogramm Alles Kopfsache. Und ich spiele einige Stationen in eurer Nähe. Ich bin in Dresden, ich bin in Bad Elster und ich bin in Leipzig. Und wenn ihr einen Abend voller guter Gedanken erleben wollt, voller guter Laune, an dem ihr staunen und lachen werdet, dann kommt vorbei.
0: Du bist Mentalist, also Gedankenleser. Da sagen manche, aha, Zauberkünstler. Das trifft's aber nicht so richtig, oder?
1: Naja, das trifft's zumindest nicht ganz. Der Kern dessen, was ich mache, ist immer noch die Illusion. Ich mache da ja auch gar keinen Hehl draus. Ich habe 1986 angefangen, Auftritte zu machen als Zauberkünstler, damals noch als Kind. Und da habe ich gemerkt, dass das Staunen etwas ist, das ich gerne in anderen Menschen wachrufe, auslöse. Und irgendwann habe ich das Medium halt gewechselt und ich bin kein reiner Zauberkünstler mehr, sondern beschäftige mich halt auch mit Themen wie Körpersprache, Wahrnehmung, alles Kopfsache. Unser Fokus. Aber natürlich findet an der ein oder anderen Stelle auch noch eine Täuschung statt, einfach um zu zeigen, wie unsere Gedanken funktionieren. Und zu sagen, es ist eine Zaubershow, ist sicherlich nicht richtig. Aber ich nutze natürlich die Mittel der Unterhaltung, um das, was ich auf der Bühne erzähle, auch zu demonstrieren.
0: Thorsten Havener, seine Show Alles Kopfsache sehen Sie am Freitag in Leipzig, am Samstag in Bad Elster und übernächsten Montag in Dresden.

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3: Teilweise recht freundlich geht es durch den Tag hier bei uns in Chemnitz. Später dann mehr Wolken und das bei maximal 16 Grad. Morgen auch erstmal ein wolkiger Start. Tagsüber wird es freundlicher bei um die 16 Grad. Am Donnerstag dann viel Sonnenschein. Schauen wir noch kurz auf die Straßen. Eine Meldung: A72 Zwickau Richtung Chemnitz. Zwischen Chemnitz Süd und dem Kreuz Chemnitz 3 Kilometer Stau. Hier dauert es eine gute halbe Stunde länger. Ansonsten rollt es aber im Großen und Ganzen. Staus und Blitzer, melden Sie uns kostenlos über die 03x800 und die 4 oder per WhatsApp. Die Nummer dafür steht bei uns im Netz auf radiochemnitz.de. Allen unterwegs eine gute Fahrt.
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4: Und mit einem ganz typischen Dienstagsproblem. Stimmt's, wir wären abends gerne mal so müde wie morgens. Das Gefühl kennt Vincent Weiss auch.

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Briefe verschicken wird wieder teurer. Die Post darf das Porto ab dem nächsten Jahr um 20% erhöhen. Gleichzeitig darf sich die Post auch mit dem Zustellen der Briefe 3 Werktage lang Zeit lassen. Wundert sich noch jemand, dass keine Briefe mehr verschickt werden?

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11: Mit Oliver Heinze, guten Tag. Die Chemnitzer Polizeidirektion registriert derzeit in ihrem Zuständigkeitsbereich zahlreiche Versuche von Telefonbetrug. Alleine gestern bekamen die Beamten 10 Hinweise darauf. Einzelheiten von Carsten Kuliski.
12: Aktuell versuchen die Unbekannten wieder an Informationen über Vermögen und Wertgegenstände zu kommen, indem sie sich am Telefon als Polizisten ausgeben. In einem Fall waren sie erfolgreich. Ein Rentner übergab 10.000 Euro an einen falschen Beamten, der vorgab, die Scheine auf Echtheit überprüfen zu müssen. In diesem Zusammenhang bittet die Polizei darum, ältere Familienmitglieder über derartige Betrugsmaschen aufzuklären.
11: Auf dem Gelände der Wepa-Papierfabrik in Kriebstein soll eine neue, hochmoderne Anlage zur Herstellung von Faserplatten aus recycelten Materialien entstehen. Bei der Produktion der Baumaterialien wird komplett auf Zusatzstoffe, wie zum Beispiel Leim, verzichtet. Die Fabrik ist die erste dieser Art in Europa. Für das Projekt hat sich der Papierhersteller mit dem spanischen Unternehmen Honex zusammengeschlossen. Gemeinsam wollen die beiden rund 39 Millionen Euro in den Standort investieren. Der Freistaat fördert das Vorhaben mit knapp 10 Millionen Euro. Entwarnung in Nürnberg. Dort war der Flugverkehr wegen einer möglichen Luftnotlage gestoppt worden. Eine Maschine, die von der griechischen Insel Korfu kam, wurde von 2 Eurofightern der Bundeswehr bei der Landung begleitet. Bereits am frühen Morgen hatte eine mögliche Drohnensichtung am Nürnberger Airport für Probleme gesorgt. Die Weinlese in Deutschland ist so gut wie abgeschlossen. Laut Statistischem Bundesamt fällt die Ernte mit 8 Millionen Hektolitern zwar üppiger aus als im Vorjahr, aber geringer als der Durchschnitt der letzten 5 Jahre. Grund ist der trockene und sonnige Sommer. Dadurch wurden die Trauben kleiner, aber qualitativ hochwertiger. Für die Basketballer der Niners steht am Abend das nächste Spiel im Eurocup an. Sie sind beim italienischen Erstligisten Basket Trento zu Gast. Bereits in der letzten Saison trafen die Teams in der Gruppenphase 2-mal aufeinander. Da konnten die Chemnitzer beide Spiele gegen die Südtiroler für sich entscheiden. Nach einem wechselhaften Start in diese neue Spielzeit will die Mannschaft von Coach Rodrigo Pastore heute wieder etwas Zählbares mit nach Hause bringen. Tip-off in Trient ist um 20 Uhr.
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14: Wettermäßig geht's recht freundlich durch den Nachmittag hier bei uns in Chemnitz. Später kommen mehr Wolken dazu, aber es soll trocken bleiben. Morgen zum Mittwoch dann zunächst eine starke Bewölkung, die lockert aber relativ schnell auf. Dann wird's freundlich bei um die 16 Grad. Am Donnerstag auch viel Sonnenschein und ähnliche Temperaturen. Schauen wir schnell auf die Straßen. Da haben wir eine Meldung von der A72 Zwickau Richtung Chemnitz zwischen Stolberg Nord und dem Kreuz Chemnitz. 4 Kilometer Stau. Hier dauert's 25 Minuten länger. Staus oder auch Blitzer, melden Sie uns kostenlos über die 03x800 und die 4 oder kurze Nachricht per WhatsApp. Die Nummer dazu gibt's bei uns im Netz unter radiochemnitz.de.
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17: Da habe ich mich heute Morgen sehr amüsiert bei der Zeitungsschau. Zweiter Tag der Herbstferien und schon ist die erste Schneeprognose für Weihnachten erstellt worden. Diesmal sind sich die führenden Meteorologen Deutschlands einig. 10 Wochen vorher kann man das noch nicht wirklich sagen. Super. Das ist mal ehrlich. Es würde ja schon reichen, das Wetter fürs kommende Wochenende halbwegs richtig vorherzusagen, oder?

0: Michael Patrick Kelly hat gerade erst seine aktuelle Tour bei uns in Sachsen beendet, in Kamenz, und schon gibt es neue Extratermine für nächstes Jahr im Sommer. Sozusagen als Zugabe zur Traces Tour. Ein Open Air im August bei den Dresdner Filmnächten. Läuft bei dir, Paddy?
1: Ich bin wahnsinnig dankbar, dass es mir so gut geht, dass es so gut läuft, dass die Songs ja so gut ankommen.
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8: Wettermäßig geht es recht freundlich durch den Nachmittag hier bei uns in Chemnitz. Später kommen mehr Wolken dazu, aber es soll trocken bleiben. Morgen zum Mittwoch dann zunächst eine starke Bewölkung, die lockert aber relativ schnell auf. Dann wird es freundlich bei um die 16 Grad. Am Donnerstag auch viel Sonnenschein und ähnliche Temperaturen. Schauen wir noch auf die Straßen. Eine Meldung von der A72 Zwickau Richtung Chemnitz. Zwischen Chemnitz Süd und dem Kreuz Chemnitz 4 Kilometer Stau. Hier dauert es eine knappe halbe Stunde länger. Staus oder auch Blitzer melden Sie uns kostenlos über die 0 3x800 und die 4 oder eine Sprachnachricht und Nachricht per WhatsApp. Die Nummer dafür steht bei uns im Netz auf radiochemnitz.de.
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10: Und mit einem Doppelpack Popmusik aus Kanada. Gleich Nelly Furtado, davor The Weeknd und 3:30. Für Sie ein richtig guter Tipp für Ihre Feierabendausgestaltung, falls die nicht im Champions League gucken besteht.

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2: Im Garagencampus an der Zwickauer Straße treffen sich morgen wieder die tanzenden Nachbarn. Das ist ein Projekt für alle, die Freude an Bewegung haben und gemeinsam eben tanzen wollen. Vorkenntnisse sind dabei nicht erforderlich. Los geht's um 17 Uhr. Am Abend steht dann in der Stadthalle ein Konzert an. Auf der Bühne steht die bekannte deutsche Sängerin Annette Louisan. Mehr Infos dazu gibt's im Netz auf der Seite stadthalle-chemnitz.de.
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4: Mit Oliver Heinze, guten Tag. Sachsens Städte, Gemeinden und Landkreise sitzen auf einem Schuldenberg von über 3,8 Milliarden Euro. Wie das Statistische Landesamt in Kamenz mitteilte, bedeutet das eine Pro-Kopf-Verschuldung von durchschnittlich fast 950 Euro. Knut Michael Kunot.
5: Fast die Hälfte der gesamten kommunalen Schuldenlast entfällt inzwischen auf die drei kreisfreien Städte Dresden, Leipzig und Chemnitz. Ein zweigeteiltes Bild dagegen bei den kleineren Kommunen. Mehr als 260 Gemeinden gelang es im vergangenen Jahr, ihre Schulden abzubauen, während sie in rund 150 Kommunen weiter anstiegen. Während Dürr-Hennersdorf im Kreis Görlitz mit gut einem Euro pro Kopf praktisch schuldenfrei ist, sind es in Gornau mehr als 3.250 Euro pro Einwohner.
4: Die Chemnitzer Polizeidirektion registriert derzeit in ihrem Zuständigkeitsbereich zahlreiche Versuche von Telefonbetrug. Alleine gestern bekamen die Beamten 10 Hinweise darauf. Aktuell versuchen die Unbekannten wieder an Informationen über Vermögen und Wertgegenstände zu kommen, indem sie sich am Telefon als Polizisten ausgeben. In einem Fall waren sie erfolgreich. Ein Rentner übergab 10.000 Euro an einen falschen Beamten, der vorgab, die Scheine auf Echtheit überprüfen zu müssen. Chemnitzer Schulen können sich ab sofort für das sogenannte Fab-Mobil bewerben. Dabei handelt es sich um einen umgebauten Doppeldeckerbus, der als fahrendes Zukunftslabor unterwegs ist. Schüler ab der 8. Klasse können darin praktisch mit 3D-Druckern, Lasercuttern und Programmierungen arbeiten. In Sachsen macht der Bus nächstes Jahr vom 4. bis zum 11. Juni Station. Die kostenlosen Projekttage werden vom Energieversorger NWRM unterstützt. Durch die hohen Energiepreise ist die Inflation zum ersten Mal nach fast 3 Jahren wieder über die 3%-Marke gestiegen. Konkret liegt sie laut Statistischem Bundesamt bei 3,3%. Vor allem zeigt sich das an der Tankstelle und beim Heizöl. Hier haben die Preise um gut 15% zugelegt. Papst Leo XIV. Liegt im Krankenhaus. In der Gemelli-Klinik in Rom lässt sich der 71-Jährige heute auf Anraten seiner Ärzte einen Knoten aus der Lunge entfernen. Dieser war bei Kontrollen entdeckt worden, wohl in einem sehr frühen Stadium. Ein Vatikansprecher sagte, nach dem Eingriff brauche Leo etwa eine Woche Erholung.
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7: Wettermäßig geht's recht freundlich durch den Nachmittag hier bei uns in Chemnitz. Später kommen mehr Wolken dazu, aber es soll trocken bleiben. Morgen zum Mittwoch dann zunächst eine starke Bewölkung, die lockert aber relativ schnell auf. Dann wird's freundlich bei um die 16 Grad. Am Donnerstag auch viel Sonnenschein und ähnliche Temperaturen. Schauen wir noch auf die Straßen. Eine Meldung von der A72 Zwickau Richtung Chemnitz. Zwischen Chemnitz Süd und dem Kreuz Chemnitz 4 Kilometer Stau. Hier dauert's eine knappe halbe Stunde länger. Staus oder auch Blitzer melden Sie uns kostenlos über die 03x800 und die 4 oder eine Sprachnachricht und Nachricht per WhatsApp. Die Nummer dafür steht bei uns im Netz auf radiochemnitz.de.
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10: Wir gratulieren dem wohl deutschlandweit erfolgreichsten Thriller-Autor Sebastian Fitzek zum Geburtstag und er verrät, was seine Bücher von vielen anderen unterscheidet. Gegen 16:30. Jetzt gibt's ordentlich Frauenpower von Pink und Leonie. Jetzt mit Don't Worry.

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Diese Nachricht rollt heute durch alle Medien. Dem Bodensee fehlen durch den trockenen Sommer 568 Milliarden Liter Wasser. Das entspricht im Schnitt 84 Badewannen pro deutschem Einwohner. Das ist eine Zahl, die gigantisch klingt. Bis man hört, dass diese Milliarden Liter nur 1,2% der Gesamtwassermenge im Bodensee entsprechen. Das ist, als würde ich aus einer randvollen Wanne 4 Kaffeebecher abschöpfen. Da haben wir noch Hoffnung auf eine Zukunft für den Bodensee, oder?

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12: Wettermäßig geht's recht freundlich durch den Nachmittag hier bei uns in Chemnitz. Später kommen mehr Wolken dazu, aber es soll trocken bleiben. Morgen zum Mittwoch dann zunächst eine starke Bewölkung, die lockert aber relativ schnell auf. Dann wird's freundlich bei um die 16 Grad. Am Donnerstag auch viel Sonnenschein und ähnliche Temperaturen. Schauen wir noch auf die Straßen. Eine Meldung von der A72 Zwickau Richtung Chemnitz. Zwischen Chemnitz Süd und dem Kreuz Chemnitz 4 Kilometer Stau. Hier dauert's eine knappe halbe Stunde länger. Staus oder auch Blitzer, melden Sie uns kostenlos über die 03x800 und die 4 oder eine Sprachnachricht und Nachricht per WhatsApp. Die Nummer dafür steht bei uns im Netz auf radiochemnitz.de.
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14: Und mit dem erfolgreichsten deutschen Thriller-Autor Sebastian Fitzek, der heute Geburtstag feiert. Er verrät uns gleich sein Erfolgsgeheimnis als Buchautor. Gegen 16:30.

0: Der wohl deutschlandweit erfolgreichste Thriller-Autor hat heute Geburtstag, Sebastian Fitzek. Deine Bücher verkaufen sich wie geschnitten Brot, werden verfilmt für Fernsehen und fürs Kino. Was muss dich an einer Geschichte faszinieren, um daraus ein Buch zu schreiben?
1: Was wäre, wenn Situation? Das ist eine Faszination, wo ich mir immer frage, okay, was wäre, wie würdest du eigentlich reagieren, wenn jetzt das und das passiert? Das hat mich bei Kinofilmen inspiriert. Das hat mich bei Büchern fasziniert. Und wann immer ich ein gutes Buch aus der Hand gelegt habe, habe ich gedacht, Mensch, vielleicht schaffst du es ja auch mal, so eine Emotion hervorzurufen. Und ich habe mich halt wirklich immer gerne gefragt. Ich habe mir nicht so gerne die Krimi-Frage gestellt, die lautet ja, who done it, wer hat's getan? Sondern, wie würdest du reagieren, wenn du in der Situation bist? Das ist für mich so ein zentraler Punkt. Und der fasziniert mich.
0: Alles Gute, Sebastian Fitzek. Und noch viele gute Buchideen, die deine Leser genauso faszinieren wie dich selbst.

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6: Mit Oliver Heinze, guten Tag. Die durch einen Brand stark beschädigte Turnhalle in Markersdorf bleibt voraussichtlich mehrere Wochen geschlossen. Wie uns eine Rathaussprecherin sagte, laufen derzeit noch die Untersuchungen zur genauen Schadenshöhe. Erst wenn diese abgeschlossen sind, könne ein Plan für die Reparaturarbeiten bzw. für die Sanierung des Gebäudes erstellt werden. Am Sonntag sollen drei Jungs in die Halle eingedrungen sein und dann zuerst randaliert und anschließend ein Feuer gelegt haben. Erneut ist eine Rentnerin Opfer von betrügerischen Handwerkern geworden. Für mangelhafte Arbeiten an ihrem Garagendach zahlte die Frau im erzgebirgischen Oelsnitz rund 15.000 Euro. Einzelheiten von Janis Müller.
7: Die vermeintlichen Handwerker hatten die Seniorin angesprochen und ihr angeboten, das Dach ihrer Garage neu zu decken. Angeblich hätten sie gerade freie Kapazitäten. Die Frau stimmte zu und ließ die Arbeiten durchführen. Doch das Ergebnis war laut Polizei minderwertig. Trotzdem bezahlte sie die Rechnung über rund 15.000 Euro. Die Polizei warnt vor dieser Betrugsmasche. Allein in den vergangenen 4 Wochen wurde mindestens ein weiterer ähnlicher Fall im Erzgebirge bekannt.
6: Ein Entführungsalarm hat am Nürnberger Flughafen einen Großeinsatz ausgelöst. Eine Maschine von der griechischen Insel Korfu hat den entsprechenden Notfallcode gesendet. Eurofighter haben den Flieger bis zur sicheren Landung begleitet. Der Flughafen wurde vorübergehend gesperrt. Inzwischen hat die Polizei Entwarnung gegeben. Allen Insassen geht's gut. Als Ursache vermuten die Ermittler einen technischen Defekt. Die Warenhauskette Galeria ist ja mal wieder insolvent. Jetzt gibt es immerhin eine gute Nachricht für die Beschäftigten. Sie erhalten Insolvenzgeld von der Bundesagentur für Arbeit. Galeria hatte Anfang des Monats den 4. Insolvenzantrag innerhalb von 6 Jahren gestellt. Der Betrieb in den 83 Filialen läuft vorerst weiter. Für die Basketballer der Niners steht am Abend das nächste Spiel im Eurocup an. Sie sind beim italienischen Erstligisten Baskets Trento zu Gast. Bereits in der letzten Saison trafen die Teams in der Gruppenphase 2-mal aufeinander. Da konnten die Chemnitzer beide Spiele gegen die Südtiroler für sich entscheiden. Nach einem wechselhaften Start in diese neue Spielzeit will die Mannschaft von Coach Rodrigo Pastore heute wieder etwas Zählbares mit nach Hause bringen. Tip-off in Trient ist um 20 Uhr.
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8: Im Laufe des Nachmittages ziehen sich immer mehr Wolken zusammen über Chemnitz, Stadt und Land. Abends zieht dann Regen rein. Das kann dann zum Teil bis in die Frühstunden regnen. Tiefstwerte dann bei 9 Grad. Morgen erstmal noch dicke Wolken, danach immer mehr Sonnenschein und bis zu 16 Grad. Donnerstag viel Sonne und bis zu 16 Grad. Eine ungesicherte Unfallstelle auf der A4 Chemnitz Richtung Dresden. Zwischen Chemnitz Ost und Frankenberg ungesicherte Unfallstelle auf der linken Spur. Personen auch auf der Fahrbahn. Und A72 Zwickau Richtung Chemnitz zwischen Chemnitz Süd und Kreuz Chemnitz Stau. Halbe Stunde Zeitverlust. Staus im Blitzer melden Sie kostenlos an die 03x800 und die 4.
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8: Das passt ja perfekt zum goldenen Oktoberwetter. Einer Umfrage zufolge gehören Spaziergänge für viele von uns zum perfekten Feierabend. Aber auch das ist interessant. Fast 80% der 30- bis 49-Jährigen hängen nach der Arbeit gerne auf TikTok oder Instagram ab. Was macht man da, wenn man mit so einem Partner den Feierabend zu gestalten hat? Ich würde ja hervorheben, dass heute bei dem Wetter die Spazierstrecke jede Menge Potenzial für einen tollen Post auf Insta oder TikTok bietet.

0: Der fabelhafte Michael Patrick Kelly. Gleich geht's ab in die 80er mit Men at Work.
1: Boah, da ist was los.
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3: Morgen kann man im Wildgatter Rabenstein wieder die offene Wildgatterschule besuchen. Eingeladen sind natürlich in erster Linie die Ferienkinder mit ihren Familien. Bei diesem Programm kann man in die spannende Welt der heimischen Tiere eintauchen. Es gibt eine Mischung aus Spiel, Spaß und Wissensvermittlung. Das Ganze von 13 bis 16 Uhr. Und schon mal vormerken, wer mit anpacken möchte, am Samstagvormittag steht dort der große Herbstputz auf dem Programm.
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16: Im Laufe des Abends ziehen immer mehr Wolken nach Chemnitz Stadt und Land rein und dann kann es regnen, zum Teil bis in die Frühstunden hinein. Tiefstwerte um 9 Grad. Morgen dann erstmal dicke Wolken, später dann mehr und mehr Sonnenschein bei bis zu 16 Grad. A4 Chemnitz Richtung Dresden, eine ungesicherte Unfallstelle zwischen Chemnitz Ost und Frankenberg auf der linken Spur. Dort auch Personen auf der Fahrbahn. In der Gegenrichtung liegen Fahrzeugteile bei Chemnitz Glöser auf der Fahrbahn. Und ein Unfall in Chemnitz auf dem Georgenkirchweg an der Louis-Schreiter-Straße. Geblitzt wird in Döbeln auf der Grimmerschen Straße an der Bushaltestelle Wartburgstadt einwärts. Wenn Sie noch was sehen, gerne melden, kostenlos 03x800 und die 4.
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16: Wir haben wieder Champions League in Sachsen heute Abend. Gleich Thema bei uns im Sport um 5:30.

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1: Der FC Bayern und RB Leipzig spielen am Abend in der Champions League. Leipzig empfängt die PSV Eindhoven. Nach dem deutlichen 6:0 gegen Eintracht Frankfurt will die Mannschaft von Trainer Martin De Michelis auch in der Königsklasse gewinnen. Jon Bakayoko kehrt gegen seinen ehemaligen Verein in den Leipziger Kader zurück. Anstoß ist um 21 Uhr. Der FC Bayern ist zeitgleich beim norwegischen Meister Viking Stavanger gefordert. Verzichten müssen die Bayern auf Kapitän Manuel Neuer, der Probleme am Fuß hat. Für ihn steht Jonas Urbich im Tor. Trainer Vincent Kompany.
2: Ich würde es noch nicht mal eine Verletzung nennen. Und in dieser Phase, glaube ich, mit den Spielen, die wir haben, muss wir auch nicht unnötig Risiko nehmen, wenn er sich nicht 100% fühlt.
1: In Norwegen wird übrigens auf Kunstrasen gespielt, so auch morgen Abend. Da spielt Borussia Dortmund gegen Bodø Glimt. Der BVB hat vorab den Vertrag mit Trainer Niko Kovac vorzeitig bis 2029 verlängert. Kovac hatte die Dortmunder im Februar 2025 übernommen und in der vergangenen Saison auf den zweiten Tabellenplatz geführt. Die Basketballer der Niners wollen heute im Eurocup ihren zweiten Sieg feiern. Sie treten ab 20 Uhr beim italienischen Erstligisten Basket Trento an. Beide Mannschaften haben bislang einen Sieg und eine Niederlage auf dem Konto. Niners-Trainer Rodrigo Pastore kann dabei wieder auf Kobe Williams zurückgreifen, der in der Bundesliga ja noch gesperrt ist.
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0: Musiker Harry Styles ist einer, der nicht viel redet.
1: I think it's a lot easier to say something to, you know, to an instrument than it is to say it to someone else.
0: Ich denke, es ist viel einfacher, sich mit Hilfe eines Instruments auszudrücken, sagt Harry. Okay, dann lassen wir seine Musik mal für ihn sprechen.

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10: Mit Oliver Heinze, guten Tag. Die Chemnitzer Polizeidirektion registriert derzeit in ihrem Zuständigkeitsbereich zahlreiche Versuche von Telefonbetrug. Alleine gestern bekamen die Beamten 10 Hinweise darauf. Einzelheiten von Carsten Kuliski.
11: Aktuell versuchen die Unbekannten wieder an Informationen über Vermögen und Wertgegenstände zu kommen, indem sie sich am Telefon als Polizisten ausgeben. In einem Fall waren sie erfolgreich. Ein Rentner übergab 10.000 Euro an einen falschen Beamten, der vorgab, die Scheine auf Echtheit überprüfen zu müssen. In diesem Zusammenhang bittet die Polizei darum, ältere Familienmitglieder über derartige Betrugsmaschen aufzuklären.
10: Auf dem Gelände der Weber Papierfabrik in Kriebstein soll eine neue, hochmoderne Anlage zur Herstellung von Faserplatten aus recycelten Materialien entstehen. Bei der Produktion der Baumaterialien wird komplett auf Zusatzstoffe wie zum Beispiel Leim verzichtet. Die Fabrik ist die erste dieser Art in Europa. Für das Projekt hat sich der Papierhersteller mit dem spanischen Unternehmen Honex zusammengeschlossen. Gemeinsam sollen die beiden rund 39 Millionen Euro in den Standort investieren. Der Freistaat fördert das Vorhaben mit knapp 10 Millionen Euro. Die Chemnitzer Schulen können sich ab sofort für das sogenannte Fabmobil bewerben. Dabei handelt es sich um einen umgebauten Doppeldeckerbus, der als fahrendes Zukunftslabor unterwegs ist. Schüler ab der 8. Klasse können darin praktisch mit 3D-Druckern, Lasercuttern und Programmierungen arbeiten. In Sachsen macht der Bus nächstes Jahr vom 4. bis zum 11. Juni Station. Die kostenlosen Projekttage werden vom Energieversorger NWRM unterstützt. Bei der Wahl des AfD-Landtagspräsidenten Rausch in Sachsen-Anhalt ist die CDU ja in Verdacht geraten, ihn teilweise mitgewählt zu haben. Bei der Ministerpräsidentenwahl im Dezember will die CDU vermeiden, dass sich das wiederholt. Die Fraktion hat sich darauf geeinigt, einfach den Saal zu verlassen, wenn sich der AfD-Politiker Siegmund zur Wahl stellt. 14 Abgeordnete stimmten dafür, bei einer Enthaltung. Die Inflation ist zum ersten Mal nach fast 3 Jahren wieder über die 3%-Marke gestiegen. Konkret liegt sie laut Statistischem Bundesamt bei 3,3%. Vor allem zeigt sich das an der Tankstelle und beim Heizöl. Hier haben die Preise um gut 15% zugelegt. Was also damals 100 Euro gekostet hat, kostet jetzt knapp 115 Euro.
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12: Im Laufe des Abends zieht Regen rein nach Chemnitz Stadt und Land. Regnet zum Teil bis in die Frühstunden hinein. Tiefstwerte bei 9 Grad. Morgen dann erstmal noch dicke Wolken, später dann immer freundlicher und bis zu 16 Grad. Ein Unfall bei uns im Stadtgebiet auf dem Georgenkirchweg in Höhe Louis-Schreiter-Straße, dort eine Vollsperrung. A4 Chemnitz Richtung Dresden, ungesicherte Unfallstelle zwischen Chemnitz Ost und Frankenberg auf der linken Spur und in der Gegenrichtung bei Chemnitz Glöser Fahrzeugteile auf der Fahrbahn. Geblitzt wird in Döbeln auf der Grimmerschenstraße stadteinwärts an der Bushaltestelle Wartburg. Wenn Sie noch was sehen, Stau oder Blitzer, gerne melden, kostenlos an die 03x800 und die 4.
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12: Wenn Sie gerade unterwegs sind nach Hause und darauf hoffen, dass möglichst nah an der Wohnung ein Parkplatz frei ist, wenn Sie ankommen, dann kennen Sie ganz bestimmt den Tipp: Bestell dir doch einen beim Universum. Was da dran ist, das besprechen wir kurz nach 6 mit einem der bekanntesten Mentalisten in Deutschland, Thorsten Habener.

0: Der Mentalkünstler Thorsten Havener bringt in den nächsten Wochen seine Show zu uns nach Sachsen. Alles Kopfsache. Der Titel deutet es schon an. Unser Kopf hat unglaublich viel Power. Das Sprichwort sagt ja auch, des Menschen Wille ist sein Himmelreich.
1: Wille ist sicherlich wichtig, aber nicht das Einzige. Vorstellungskraft ist wichtiger.
0: Es gibt ja auch Menschen, die sich zum Beispiel auf der Fahrt nach Hause einen freien Parkplatz wünschen. Was ist denn da dran? Funktioniert das?
1: Dass dieses unglaubliche Universum nichts anderes zu tun haben soll, als mir meine Wünsche zu erfüllen, das empfinde ich offenstanden als ein bisschen vermessen. Was ich aber sehr wohl glaube, ist, dass wenn wir uns wirklich auf etwas einstellen, uns wirklich vorstellen, wie das ist, in Ihrem Fall kann es so was Einfaches sein wie der Parkplatz. Ja, natürlich finden wir ihn dann. Also wenn wir ihn nicht suchen, dann finden wir ihn nicht. Und die innere Haltung ist, glaube ich, schon, wenn wir völlig entspannt, körperlich und geistig entspannt an eine Sache rangehen, dann sehen wir einfach andere Möglichkeiten und vielleicht kommen tatsächlich die Möglichkeiten anders. Vielleicht ist das ja tatsächlich so.
0: Das klingt sehr einleuchtend. Thorsten Havener, seine Show Alles Kopfsache sehen Sie am Freitag in Leipzig, am Samstag in Bad Elster und übernächsten Montag in Dresden.

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5: Im Laufe des Abends kann es regnen bei uns in Chemnitz Stadt und Land, zum Teil bis in die Frühstunden hinein. Die Temperaturen gehen runter auf 9 Grad. Morgen dann erstmal noch dicke Wolken, später lockert es dann immer mehr auf bei bis zu 16 Grad. Donnerstag auch ganz nett und bis zu 16 Grad. Auf der A4 Chemnitz Richtung Dresden, ungesicherte Unfallstelle zwischen Chemnitz Ost und Frankenberg auf der linken Spur. In der Gegenrichtung Fahrzeugteile bei Chemnitz Glöser auf der Fahrbahn. Im Stadtgebiet ein Unfall auf dem Georgenkirchweg in Höhe der Louis-Schreiter-Straße, da eine Vollsperrung und es blitzt in Döbeln auf der Grimmerischen Straße stadteinwärts.
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5: So langsam werden in unseren Autowerkstätten die zeitigen Radwechseltermine knapp. Da zuckt man jedes Mal zusammen, wenn die Sprache drauf kommt. Stimmt's? Geht mir auch jedes Mal so. Aber dann fällt mir immer ein, ich habe ja Ganzjahresreifen drauf. Also ich kann entspannt bleiben. Aber die Reflexe funktionieren noch.

0: Wenn der Musiker Ed Sheeran auf die Konzertbühne geht, trägt er keine Brille, obwohl er sehr kurzsichtig ist.
1: Because they fog up when I sweat, they just kind of go completely foggy.
0: Naja, sagt er, die Gläser beschlagen immer, weil ich so schwitze. Die sind ruckzuck komplett beschlagen. Ja, und wer hat auf der Bühne immer gleich ein Brillenputztuch zur Hand?
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3: Martin Garrix und Ed Sheeran. Repeated.

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Alexander Zverev wird erstmals in seiner Karriere die Nummer 1 der Tenniswelt und damit ist er nach Boris

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6: Mit Oliver Heinze. Die durch einen Brand stark beschädigte Turnhalle in Markersdorf bleibt voraussichtlich mehrere Wochen geschlossen. Diese wurde vor dem Feuer von mehreren Sportvereinen, Schulen und Kitas genutzt. Mehr von Carsten Kuliski.
7: Derzeit laufen noch die Untersuchungen zur genauen Schadenshöhe, sagte mir eine Rathaussprecherin. Erst wenn diese abgeschlossen sind, könne ein Plan für die Reparaturen bzw. für die Sanierung des Gebäudes an der Alfred-Neubert-Straße erstellt werden. Am Sonntag wurde in der Halle zuerst randaliert und dann Feuer gelegt. Im Verdacht stehen drei Jungs im Alter zwischen 13 und 18 Jahren. Gegen sie wird ermittelt.
6: Erneut haben vermeintliche Handwerker eine Rentnerin übers Ohr gehauen, diesmal im erzgebirgischen Oelsnitz. Die Männer hatten der Frau angeboten, ihr Garagendach neu zu decken, weil sie angeblich gerade freie Kapazitäten hätten. Die Seniorin ließ die Arbeiten durchführen und bezahlte dafür rund 15.000 Euro. Laut Polizei waren die erbrachten Leistungen allerdings minderwertig. Es handelt sich dabei offenbar nicht um einen Einzelfall. Innerhalb der vergangenen 4 Wochen wurde mindestens ein weiterer ähnlicher Vorfall im Erzgebirge bekannt. Ob Kinder nach einem sexuellen Übergriff Hilfe bekommen, hängt bislang auch vom Zufall ab. Das hat die Missbrauchsbeauftragte des Bundes Klaus bei der Vorstellung ihres ersten Berichts kritisiert. Bund, Länder und Kommunen müssten junge Menschen vor sexualisierter Gewalt besser schützen. Die rasante digitale Entwicklung stelle dabei eine besondere Herausforderung dar. Die Weinlese in Deutschland ist so gut wie abgeschlossen. Laut Statistischem Bundesamt fällt die Ernte mit 8 Millionen Hektolitern zwar üppiger aus als im Vorjahr, aber geringer als der Durchschnitt der letzten 5 Jahre. Grund ist der trockene und sonnige Sommer. Dadurch wurden die Trauben kleiner, aber qualitativ hochwertiger. Für die Basketballer der Niners steht am Abend das nächste Spiel im Eurocup an. Sie sind beim italienischen Erstligisten Baskets Trento zu Gast. Bereits in der letzten Saison trafen die Teams in der Gruppenphase 2-mal aufeinander. Da konnten die Chemnitzer beide Spiele gegen die Südtiroler für sich entscheiden. Nach einem wechselhaften Start in die neue Spielzeit will die Mannschaft von Coach Rodrigo Pastore heute wieder etwas Zählbares mit nach Hause bringen. Tip-off in Trient ist um 20 Uhr.
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9: Vom Westen her Wolken und Regen, in der Nacht Tiefstemperaturen zwischen 10 und 5 Grad. Morgen anfangs noch etwas Regen, später dann freundlicher bis 17 Grad. Ein Unfall im Erzgebirge auf der B95 Höhe Kühberg. Außerdem Unfall zwischen Tharandt und Grumbach. In Leipzig Ampelausfall, Theodor-Heuss-Straße, Höhe Riesa-Straße. Geblitzt wird in Kamenz am Stadttheater, auf der B93 in Zwickau, an der Glückaufbrücke Richtung Wilkau-Haslau und in Leipzig Nikolai-Rumjantsev-Straße.
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2: Vom Westen her Wolken und Regen, in der Nacht Tiefstemperaturen zwischen 10 und 5 Grad. Morgen anfangs noch etwas Regen, später dann freundlicher bis 17 Grad. Ein Unfall zwischen Tharandt und Krumbach, ein weiterer Unfall auf der B95 Höhe Kühberg. In Leipzig ist es voll rund um die Red Bull Arena wegen des Champions League Spiels von RB Leipzig. Geblitzt wird in Dresden-Lockwitz an der Hummelmühle stadteinwärts, außerdem auf der Hansastraße und in Leipzig auf der Nikolai-Rumjantsev-Straße.
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6: Mit Oliver Heinze, guten Abend. Die Chemnitzer Polizeidirektion registriert derzeit in ihrem Zuständigkeitsbereich zahlreiche Versuche von Telefonbetrug. Alleine gestern bekamen die Beamten 10 Hinweise darauf. Einzelheiten von Carsten Kuliski.
7: Aktuell versuchen die Unbekannten wieder an Informationen über Vermögen und Wertgegenstände zu kommen, indem sie sich am Telefon als Polizisten ausgeben. Ein Rentner übergab 10.000 Euro an einen falschen Beamten, der vorgab, die Scheine auf Echtheit überprüfen zu müssen. In diesem Zusammenhang bittet die Polizei darum, ältere Familienmitglieder über derartige Betrugsmaschen aufzuklären.
6: Auf dem Gelände der Weber Papierfabrik in Kriebstein soll eine neue, hochmoderne Anlage zur Herstellung von Faserplatten aus recycelten Materialien entstehen. Bei der Produktion der Baumaterialien wird komplett auf Zusatzstoffe wie zum Beispiel Leim verzichtet. Die Fabrik ist die erste dieser Art in Europa. Für das Projekt hat sich der Papierhersteller mit dem spanischen Unternehmen Honex zusammengeschlossen. Gemeinsam sollen die beiden rund 39 Millionen Euro in den Standort investieren. Der Freistaat fördert das Vorhaben mit knapp 10 Millionen Euro. Die Chemnitzer Schulen können sich ab sofort für das sogenannte Fabmobil bewerben. Dabei handelt es sich um einen umgebauten Doppeldeckerbus, der als fahrendes Zukunftslabor unterwegs ist. Schüler ab der 8. Klasse können darin praktisch mit 3D-Druckern, Lasercuttern und Programmierungen arbeiten. In Sachsen macht der Bus nächstes Jahr vom 4. bis zum 11. Juni Station.
5: Und jetzt weitere Nachrichten aus Deutschland und der Welt.
8: Ich bin Dominik Schweiger. Bundespräsident Steinmeier hat den neuen Arbeitsminister ernannt. Der ehemalige rheinland-pfälzische Ministerpräsident Schweizer hat jetzt am Abend seine Ernennungsurkunde bekommen. Er folgt auf Bärbel Baas, die gestern ihren Rücktritt erklärt hat. Mehr von Ursula Winkler.
9: Das Amt des Arbeitsministers kennt Schweizer schon aus Rheinland-Pfalz. Schon zweimal leitete er das Landesministerium, bevor er nach dem Rücktritt von Malu Dreyer Ministerpräsident wurde. Viel Zeit, sich im neuen Job in Berlin einzuarbeiten, wird er nicht haben. Er steht unter Reformdruck, vor allem bei der Rente. Ein Knackpunkt ist die geplante Abschaffung der abschlagsfreien Rente nach 45 Beitragsjahren. Die Empfehlung der Rentenkommission lehnt Schweizer aber ab.
8: In Berlin läuft nach der Wahl in der Stadt die Regierungsbildung. Die Grünen und die SPD haben die Sondierungsgespräche mit den Linken jetzt erstmal unterbrochen. Zuerst müsste eine Erklärung zum Umgang mit Antisemitismus bewertet werden. Die haben alle Mitglieder der linken Fraktion unterschrieben. Einer linken Abgeordneten wird vorgeworfen, Israel im Wahlkampf das Existenzrecht abgesprochen zu haben. Mehr als 200 Forschende aus KI und Cybersicherheit haben strengere Sicherheitsmaßnahmen bei der Entwicklung neuer KI-Modelle gefordert. In einem offenen Brief warnen sie vor großen Schäden an kritischer Infrastruktur. Modelle für Cybersicherheit sollten während der Tests physisch vom Internet abgetrennt werden. Hintergrund sind Vorfälle, bei denen KI-Systeme Webseiten gehackt haben. Fast 155.000 Menschen haben eine Online-Petition unterschrieben, die Harpe Kerkeling als Bundespräsidenten vorschlägt. Der Komiker hat sich im Spiegel gerührt gezeigt. Erfolg erwarte er zwar nicht, die Debatte über ein queeres Staatsoberhaupt könne der Gesellschaft aber guttun. Kerkeling geht davon aus, dass die CDU jemanden nach ihren Vorstellungen auswählt und hofft auf die richtige Frau.
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11: Vom Westen her Wolken und Regen. In der Nacht Tiefstemperaturen zwischen 10 und 5 Grad. Morgen anfangs noch etwas Regen, später dann freundlicher bis 17 Grad. Ein Unfall zwischen Tharandt und Krumbach. Ein weiterer Unfall auf der B95 Höhe Kühberg. In Leipzig ist es voll rund um die Red Bull Arena wegen des Champions League-Spiels von RB Leipzig. Geblitzt wird in Dresden-Lockwitz an der Hummelmühle stadteinwärts, außerdem auf der Hansastraße und in Leipzig auf der Nikolai-Rumjantsev-Straße.
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24: Vom Westen her Wolken und Regen, in der Nacht Tiefstemperaturen zwischen 10 und 5 Grad. Morgen anfangs noch etwas Regen, später dann freundlicher bis 17 Grad. Ein Unfall zwischen Tharandt und Krumbach, ein weiterer Unfall auf der B95 Höhe Kühberg. In Leipzig ist es voll rund um die Red Bull Arena wegen des Champions League Spiels von RB Leipzig. Geblitzt wird in Dresden-Lockwitz an der Hummelmühle stadteinwärts, außerdem auf der Hansastraße und in Leipzig auf der Nikolai-Rumjantsev-Straße.
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0: Moment mal. Gedanken zum Tag mit Maxi Konan.
1: Behutsam nimmt sie das Brot aus der Auslage, legt es in die Brotschneidemaschine, um es danach in eine Tüte zu packen und mir über die Theke zu reichen. All dies tut sie unheimlich freundlich und mit einem Lächeln auf den Lippen. Wahrscheinlich hat sie vor wenigen Wochen ihre Ausbildung hier begonnen und wird sich nach und nach noch mehr Fingerfertigkeit aneignen. Jetzt geht alles langsamer vonstatten, das ist ganz normal. Das ältere Ehepaar hinter mir scharrt gefühlt mit den Hufen, flüstert sich irgendwas zu. Ich verstehe nur, ihnen dauert es anscheinend zu lange. Unfair, finde ich, und ein bisschen unhöflich, denn ich kann gut verstehen, was sie sagen und die junge Verkäuferin wahrscheinlich auch. Aber sie nimmt sich die Zeit zum Lernen, die Zeit, es richtig zu machen. Und ich? Ich fühle mich als Kundin gewertschätzt, als ich mein gut verpacktes Brot in Empfang nehme. Und das ältere Ehepaar? Ich bin mir sicher, sie wurden genauso gut bedient. Und ihr Brot haben sie wahrscheinlich genauso schön eingepackt bekommen wie ich.
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12: Mit Oliver Heinze, guten Abend. Die durch einen Brand stark beschädigte Turnhalle in Markersdorf bleibt voraussichtlich mehrere Wochen geschlossen. Diese wurde vor dem Feuer von mehreren Sportvereinen, Schulen und Kitas genutzt. Mehr von Carsten Kuliski.
13: Derzeit laufen noch die Untersuchungen zur genauen Schadenshöhe, sagte mir eine Rathaussprecherin. Erst wenn diese abgeschlossen sind, könne ein Plan für die Reparaturen bzw. für die Sanierung des Gebäudes an der Alfred-Neubert-Straße erstellt werden. Am Sonntag wurde in der Halle zuerst randaliert und dann Feuer gelegt. Im Verdacht stehen drei Jungs im Alter zwischen 13 und 18 Jahren. Gegen sie wird ermittelt.
12: Erneut haben vermeintliche Handwerker eine Rentnerin übers Ohr gehauen, diesmal im erzgebirgischen Oelsnitz. Die Männer hatten der Frau angeboten, ihr Garagendach neu zu decken, weil sie angeblich gerade freie Kapazitäten hätten. Die Seniorin ließ die Arbeiten durchführen und bezahlte dafür rund 15.000 Euro. Laut Polizei waren die erbrachten Leistungen allerdings minderwertig. Es handelt sich dabei offenbar nicht um einen Einzelfall. Innerhalb der vergangenen 4 Wochen wurde mindestens ein weiterer ähnlicher Vorfall im Erzgebirge bekannt. In Chemnitz geben immer weniger Eltern ihre Kinder in die Krippe. Das Jugendamt startet deshalb jetzt eine Umfrage, um die Gründe dafür herauszufinden. Die Online-Befragung läuft bis Ende des Jahres. Wie es aus dem Rathaus hieß, sollen die Ergebnisse dabei helfen, die Kinderbetreuung in den Kitas und bei den Tagesmüttern so zu gestalten, dass sie besser zu den Bedürfnissen der Eltern passt.
11: Und jetzt weitere Nachrichten aus Deutschland und der Welt.
14: Ich bin Dominik Schweiger. Bundespräsident Steinmeier hat den SPD-Politiker Alexander Schweizer zum neuen Bundesarbeitsminister ernannt. Der Staatsoberhaupt sagte, vor Schweizer lägen große Aufgaben, von der Zukunftssicherung des Sozialstaats inklusive Rente bis hin zur Sicherung der Arbeit in Zeiten des Wandels. Schweizer ist der Nachfolger von Bärbel Baas, die gestern zurückgetreten war. Im Dezember will sich der AfD-Spitzenkandidat in Sachsen-Anhalt Siegmund zum Ministerpräsidenten wählen lassen. Noch vor der Wahl will die CDU-Fraktion den Saal verlassen. So will man dem Verdacht aus dem Weg gehen, aus den Reihen der CDU gebe es Stimmen für Siegmund. Dörte Hein berichtet aus Magdeburg.
15: Es war offenbar nicht leicht für die 15 CDU-Abgeordneten, sich auf dieses ungewöhnliche Vorgehen zu einigen. Über 3 Stunden diskutierten sie hinter verschlossenen Türen in einem Raum im Landtag hier in Magdeburg. Anschließend verkündete Fraktionschef Sven Schulze das Ergebnis. 14 Abgeordnete stimmten zu. Einer will nochmal juristische Beratung in Anspruch nehmen.
14: Der heiße und trockene Sommer macht sich auch bei der Weinernte bemerkbar. Die Winzer rechnen laut Statistischem Bundesamt mit einer um 4% kleineren Ernte als in den Durchschnittsjahren davor. Katrin Müller berichtet.
16: Durch Trockenheit und Hitze sind die Weintrauben zwar kleiner, meist aber aromatischer. Den Winzern geht mengenmäßig zwar einiges durch die Lappen hierzulande, dafür stimmt aber wohl die Qualität. Insgesamt wird ein guter Jahrgang erwartet. Vor allem in den 3 größten Weinbaugebieten, Rheinhessen, Pfalz und Baden, fällt der Ertrag im Vergleich zum Vorjahr auch um einiges üppiger aus. Etwa 70% der Ernte sind Weißmost und 30% rote Trauben.
14: In der Fußball-Champions League geht jetzt der 2. Spieltag der Liga-Phase los. Der FC Bayern ist zu Gast bei Viking Stavanger in Norwegen. Leipzig empfängt die PSV Eindhoven. Und die Frauennationalelf hat auch ihr 2. Testspiel in der WM-Saison gewonnen. Gegen Japan hat sich die DFB-Elf mit 2:1 durchgesetzt. Die Weltmeisterschaft findet nächstes Jahr in Brasilien statt.
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17: Vom Westen her Wolken und Regen, in der Nacht Tiefstemperaturen zwischen 10 und 5 Grad. Morgen anfangs noch etwas Regen, später dann freundlicher bis 17 Grad. Ein Unfall zwischen Tharandt und Krumbach, ein weiterer Unfall auf der B95 Höhe Kühberg. In Leipzig ist es voll rund um die Red Bull Arena wegen des Champions League Spiels von RB Leipzig. Geblitzt wird in Dresden-Lockwitz an der Hummelmühle stadteinwärts, außerdem auf der Hansastraße und in Leipzig auf der Nikolai-Rumjantsev-Straße.
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10: Vom Westen her Wolken und Regen. In der Nacht Tiefstemperaturen zwischen 10 und 5 Grad. Morgen anfangs noch etwas Regen, später dann freundlicher bis 17 Grad. Ein Unfall zwischen Tharandt und Krumbach. Ein weiterer Unfall auf der B95 Höhe Kühberg. In Leipzig ist es voll rund um die Red Bull Arena wegen des Champions League Spiels von RB Leipzig. Geblitzt wird in Dresden-Lockwitz an der Hummelmühle stadteinwärts, außerdem auf der Hansastraße und in Leipzig auf der Nikolai-Rumjantsev-Straße.
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17: Mit Oliver Heinze, guten Abend. Die Chemnitzer Polizeidirektion registriert derzeit in ihrem Zuständigkeitsbereich zahlreiche Versuche von Telefonbetrug. Alleine gestern bekamen die Beamten 10 Hinweise darauf. Einzelheiten von Carsten Kuliski.
18: Aktuell versuchen die Unbekannten wieder an Informationen über Vermögen und Wertgegenstände zu kommen, indem sie sich am Telefon als Polizisten ausgeben. Ein Rentner übergab 10.000 Euro an einen falschen Beamten, der vorgab, die Scheine auf Echtheit überprüfen zu müssen. In diesem Zusammenhang bittet die Polizei darum, ältere Familienmitglieder über derartige Betrugsmaschen aufzuklären.
17: Auf dem Gelände der Weber Papierfabrik in Kriebstein soll eine neue, hochmoderne Anlage zur Herstellung von Faserplatten aus recycelten Materialien entstehen. Bei der Produktion der Baumaterialien wird komplett auf Zusatzstoffe wie zum Beispiel Leim verzichtet. Die Fabrik ist die erste dieser Art in Europa. Für das Projekt hat sich der Papierhersteller mit dem spanischen Unternehmen Honex zusammengeschlossen. Gemeinsam sollen die beiden rund 39 Millionen Euro in den Standort investieren. Der Freistaat fördert das Vorhaben mit knapp 10 Millionen Euro. Die Chemnitzer Schulen können sich ab sofort für das sogenannte Fabmobil bewerben. Dabei handelt es sich um einen umgebauten Doppeldeckerbus, der als fahrendes Zukunftslabor unterwegs ist. Schüler ab der 8. Klasse können darin praktisch mit 3D-Druckern, Lasercuttern und Programmierungen arbeiten. In Sachsen macht der Bus nächstes Jahr vom 4. bis zum 11. Juni Station.
19: Und jetzt weitere Nachrichten aus Deutschland und der Welt.
20: Ich bin Dominik Schweiger. Bundespräsident Steinmeier hat den SPD-Politiker Alexander Schweizer zum neuen Bundesarbeitsminister ernannt. Der Staatsoberhaupt sagte, vor Schweizer lägen große Aufgaben, von der Zukunftssicherung des Sozialstaats inklusive Rente bis hin zur Sicherung der Arbeit in Zeiten des Wandels. Schweizer ist der Nachfolger von Bärbel Baas, die gestern zurückgetreten war. Im Dezember will sich der AfD-Spitzenkandidat in Sachsen-Anhalt Siegmund zum Ministerpräsidenten wählen lassen. Noch vor der Wahl will die CDU-Fraktion den Saal verlassen. So will man dem Verdacht aus dem Weg gehen, aus den Reihen der CDU gebe es Stimmen für Siegmund. Dörte Hein berichtet aus Magdeburg.
21: Es war offenbar nicht leicht für die 15 CDU-Abgeordneten, sich auf dieses ungewöhnliche Vorgehen zu einigen. Über 3 Stunden diskutierten sie hinter verschlossenen Türen in einem Raum im Landtag hier in Magdeburg. Anschließend verkündete Fraktionschef Sven Schulze das Ergebnis. 14 Abgeordnete stimmten zu, einer will nochmal juristische Beratung in Anspruch nehmen.
20: Die Weinlese ist in Deutschland so gut wie abgeschlossen. Laut Statistischem Bundesamt fällt die Ernte mit 8 Millionen Hektolitern zwar üppiger aus als im Vorjahr, aber geringer als der Durchschnitt der letzten 5 Jahre. Grund ist der trockene und sonnige Sommer. Dadurch wurden die Trauben kleiner, aber qualitativ hochwertiger. Die deutschen Winzer gehen daher von einem guten Jahrgang aus. In der Fußball-Champions League geht jetzt der 2. Spieltag der Liga-Phase los. Der FC Bayern ist zu Gast bei Viking Stavanger in Norwegen. Leipzig empfängt die PSV Eindhoven. Und die Frauennationalmannschaft hat auch ihr 2. Testspiel in der WM-Saison gewonnen. Gegen Japan hat sich die DFB-Elf mit 2:1 durchgesetzt. Die Weltmeisterschaft findet nächstes Jahr in Brasilien statt.
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23: Vom Westen her Wolken und Regen, in der Nacht Tiefstemperaturen zwischen 10 und 5 Grad. Morgen anfangs noch etwas Regen, später dann freundlicher bis 17 Grad.
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16: Vom Westen her Wolken und Regen, in der Nacht Tiefstemperaturen zwischen 10 und 5 Grad. Morgen anfangs noch etwas Regen, später dann freundlicher bis 17 Grad.
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20: Mit Oliver Heinze, guten Abend.
2: Die durch einen Brand stark beschädigte Turnhalle in Markersdorf bleibt voraussichtlich mehrere Wochen geschlossen. Diese wurde vor dem Feuer von mehreren Sportvereinen, Schulen und Kitas genutzt. Mehr von Carsten Kuliski.
20: Derzeit laufen noch die Untersuchungen zur genauen Schadenshöhe, sagte mir eine Rathaussprecherin. Erst wenn diese abgeschlossen sind, könne ein Plan für die Reparaturen bzw. für die Sanierung des Gebäudes an der Alfred-Neubert-Straße erstellt werden. Am Sonntag wurde in der Halle zuerst randaliert und dann Feuer gelegt. Im Verdacht stehen drei Jungs im Alter zwischen 13 und 18 Jahren. Gegen sie wird ermittelt.
2: Erneut haben vermeintliche Handwerker eine Rentnerin übers Ohr gehauen, diesmal im erzgebirgischen Oelsnitz. Die Männer hatten der Frau angeboten, ihr Garagendach neu zu decken, weil sie angeblich gerade freie Kapazitäten hätten. Die Seniorin ließ die Arbeiten durchführen und bezahlte dafür rund 15.000 Euro. Laut Polizei waren die erbrachten Leistungen allerdings minderwertig. Es handelt sich dabei offenbar nicht um einen Einzelfall. Innerhalb der vergangenen 4 Wochen wurde mindestens ein weiterer ähnlicher Vorfall im Erzgebirge bekannt. In Chemnitz geben immer weniger Eltern ihre Kinder in die Krippe. Das Jugendamt startet deshalb jetzt eine Umfrage, um die Gründe dafür herauszufinden. Die Online-Befragung läuft bis Ende des Jahres. Wie es aus dem Rathaus hieß, sollen die Ergebnisse dabei helfen, die Kinderbetreuung in den Kitas und bei den Tagesmüttern so zu gestalten, dass sie besser zu den Bedürfnissen der Eltern passt.
21: Und jetzt weitere Nachrichten aus Deutschland und der Welt.
22: Ich bin Hendrik Daum. Bei der Operation von Papst Leo ist Lungenkrebs festgestellt worden. Das teilte das Gemelli-Krankenhaus in Rom gerade eben mit. Bei dem Eingriff sei ein Knoten sowie der Unterlappen des rechten Lungenflügels des 71-Jährigen entfernt worden. Anschließende Untersuchungen hätten ergeben, dass es sich um einen bösartigen Tumor gehandelt habe. Ob sich der Krebs weiter ausgebreitet hat, ist noch unklar. Der Vatikan hatte zunächst lediglich erklärt, dass Leo die Operation gut überstanden habe. Einen Tag nach dem Rücktritt von Bundesarbeitsministerin Baas ist der ehemalige rheinland-pfälzische Ministerpräsident Schweizer zu ihrem Nachfolger ernannt worden. Bundespräsident Steinmeier überreichte dem SPD-Politiker am Abend die Ernennungsurkunde. Bundeskanzler Merz verlangt vom neuen Arbeitsminister sofortiges Tempo bei den Reformen. SPD-Chef Klingbeil ist zuversichtlich, dass es bald eine Einigung geben wird, vor allem auch bei der Rentenreform.
23: Diese Regierungskonstellation hat die Chance, eine große Rentenreform auf den Weg zu bringen. Es gibt Klärungsbedarf noch in vielen inhaltlichen Punkten. Aber diese Regierung kann das schaffen, wenn alle bereit sind, sich inhaltlich zu bewegen. Und das ist eines der großen Themen jetzt für die nächsten Monate.
22: Die Bundesregierung hat sich auf einen Kompromiss bei der Zuckersteuer geeinigt. Morgen soll das Kabinett die sogenannte Formulierungshilfe beschließen. Im Kern geht es um Getränke, die mindestens 5 Gramm Zucker pro 100 Milliliter enthalten. Das berichtet das Redaktionsnetzwerk Deutschland. Das wäre zum Beispiel bei Saftschorlen oder vielen Eistees der Fall. Ab Juli nächstes Jahr soll darauf ein Steuersatz von 26 Cent pro Liter erhoben werden. Ab 8 Gramm Zucker soll dieser Satz auf 32 Cent steigen. In Berlin läuft nach der Abgeordnetenhauswahl die Regierungsbildung. Die Grünen und die SPD haben die Sondierungsgespräche mit den Linken jetzt aber erstmal unterbrochen. Zuerst müsste eine Erklärung zum Umgang mit Antisemitismus bewertet werden, heißt es. Die haben alle Mitglieder der linken Fraktion unterschrieben. Einer linken Abgeordneten wird aber vorgeworfen, Israel im Wahlkampf das Existenzrecht abgesprochen zu haben.
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25: Vom Westen her Wolken und Regen, in der Nacht Tiefstemperaturen zwischen 10 und 5 Grad. Morgen anfangs noch etwas Regen, später dann freundlicher bis 17 Grad.
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11: Vom Westen her Wolken und Regen, in der Nacht Tiefstemperaturen zwischen 10 und 5 Grad. Morgen anfangs noch etwas Regen, später dann freundlicher bis 17 Grad.
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7: Ich bin Hendrik Daum. Bei der Operation von Papst Leo ist Lungenkrebs festgestellt worden. Das teilte das Gemelli-Krankenhaus in Rom gerade eben mit. Bei dem Eingriff sei ein Knoten sowie der Unterlappen des rechten Lungenflügels des 71-Jährigen entfernt worden. Anschließende Untersuchungen hätten ergeben, dass es sich um einen bösartigen Tumor gehandelt habe. Ob sich der Krebs weiter ausgebreitet hat, ist noch unklar. Der Vatikan hatte zunächst lediglich erklärt, dass Leo die Operation gut überstanden habe. Die Bundesregierung hat sich auf einen Kompromiss bei der Zuckersteuer geeinigt. Morgen soll das Kabinett die sogenannte Formulierungshilfe beschließen. Im Kern geht es um Getränke, die mindestens 5 Gramm Zucker pro 100 Milliliter enthalten. Das berichtet das Redaktionsnetzwerk Deutschland. Das wäre zum Beispiel bei Saftschorlen oder vielen Eistees der Fall. Ab Juli nächstes Jahr soll darauf ein Steuersatz von 26 Cent pro Liter erhoben werden. Ab 8 Gramm Zucker soll dieser Satz auf 32 Cent steigen. Einen Tag nach dem Rücktritt von Bundesarbeitsministerin Baas ist der ehemalige rheinland-pfälzische Ministerpräsident Schweizer zu ihrem Nachfolger ernannt worden. Bundespräsident Steinmeier überreichte dem SPD-Politiker am Abend die Ernennungsurkunde. Bundeskanzler Merz verlangt vom neuen Arbeitsminister sofortiges Tempo bei den Reformen. SPD-Chef Klingbeil ist zuversichtlich, dass es bald eine Einigung geben wird, vor allem auch bei der Rentenreform.
8: Diese Regierungskonstellation hat die Chance, eine große Rentenreform auf den Weg zu bringen. Es gibt Klärungsbedarf noch in vielen inhaltlichen Punkten, aber diese Regierung kann das schaffen, wenn alle bereit sind, sich inhaltlich zu bewegen. Und das ist eines der großen Themen jetzt für die nächsten Monate.
7: Deutschland gehört ab dem nächsten Jahr wieder dem UN-Menschenrechtsrat an. Bei der Abstimmung in der UN-Vollversammlung in New York erhielt Deutschland 163 Stimmen, deutlich mehr als die notwendige Mehrheit. Einen Gegenkandidaten gab es nicht. Außenminister Wadephul erklärte nach der Wahl, Deutschland werde die Mitgliedschaft nutzen, um den Schutz von Menschenrechten weltweit zu verbessern. Die sächsische Steuerverwaltung setzt ab sofort auf Verstärkung durch künstliche Intelligenz. Wie genau, das weiß Clarissa Kunert.
9: Wie das Finanzministerium mitteilte, unterstützt der neue Chatbot Maxi rund 5.200 Beschäftigte im Freistaat bei ihrer täglichen Arbeit. Das System übernimmt dabei zeitintensive Routineaufgaben wie das Zusammenfassen von Schreiben oder das Formulieren von Antwortentwürfen, etwa bei Einsprüchen. Die eigentliche fachliche Entscheidung bleibt jedoch weiterhin ausnahmslos beim Menschen, heißt es.
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11: Vom Westen her Wolken und Regen, in der Nacht Tiefstemperaturen zwischen 10 und 5 Grad. Morgen anfangs noch etwas Regen, später dann freundlicher bis 17 Grad.
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14: Ich bin Hendrik Daum. Bei der Operation von Papst Leo ist Lungenkrebs festgestellt worden. Das teilte das Gemelli-Krankenhaus in Rom am späten Abend mit. Bei dem Eingriff sei ein Knoten sowie der Unterlappen des rechten Lungenflügels des 71-Jährigen entfernt worden. Anschließende Untersuchungen hätten dann ergeben, dass es sich um einen bösartigen Tumor gehandelt habe. Ob sich der Krebs allerdings weiter ausgebreitet hat, ist noch unklar. Der Vatikan hatte zunächst lediglich erklärt, dass Leo die Operation gut überstanden habe. Die Bundesregierung hat sich auf einen Kompromiss bei der Einführung einer Zuckersteuer auf Getränke geeinigt. Im Kern geht es um Getränke, die mindestens 5 Gramm Zucker pro 100 Milliliter enthalten. Das wäre zum Beispiel bei Saftschorlen oder vielen Eistees der Fall. Ab Juli nächstes Jahr soll darauf ein Steuersatz von 26 Cent pro Liter erhoben werden. Ab 8 Gramm Zucker soll der Satz auf 32 Cent steigen. Für kleinere Hersteller soll die Steuer offenbar nicht gelten. Deutschland gehört ab dem nächsten Jahr wieder dem UN-Menschenrechtsrat an. Bei der Abstimmung in der UN-Vollversammlung in New York erhielt Deutschland 163 Stimmen, deutlich mehr als die notwendige Mehrheit. Einen Gegenkandidaten gab es nicht. Außenminister Wadephul erklärte nach der Wahl, Deutschland werde die Mitgliedschaft nutzen, um den Schutz von Menschenrechten weltweit zu verbessern. Die sächsische Steuerverwaltung setzt ab sofort auf Verstärkung durch künstliche Intelligenz. Wie genau, das weiß Clarissa Kunert.
11: Wie das Finanzministerium mitteilte, unterstützt der neue Chatbot Maxi rund 5.200 Beschäftigte im Freistaat bei ihrer täglichen Arbeit. Das System übernimmt dabei zeitintensive Routineaufgaben wie das Zusammenfassen von Schreiben oder das Formulieren von Antwortentwürfen, etwa bei Einsprüchen. Die eigentliche fachliche Entscheidung bleibt jedoch weiterhin ausnahmslos beim Menschen, heißt es.
14: Nach einem erneuten Blitzgegentor nach nur 71 Sekunden und einem Platzverweis für Michael Olise hat der FC Bayern einen fest eingeplanten Sieg in der Champions League verpasst. Beim 3:3 Unentschieden bei Viking Stavanger drehten die Münchner zwar nach einem 0:2 Rückstand zunächst das Spiel, kassierten aber nach der gelb-roten Karte für Olise in Unterzahl noch den Ausgleichstreffer in der 90. Minute. Leipzig gewann sein Heimspiel gegen Eindhoven mit 1:0.
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16: Tiefstemperaturen zwischen 10 und 5 Grad. Vereinzelt noch Regen, heute im Laufe des Tages dann freundlicher bis 17 Grad. Morgen anfangs Nebel, später auch etwas Sonnenschein bis 18 Grad.
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15: Ich bin Hendrik Daum. Papst Leo hat Lungenkrebs, das teilten seine Ärzte am späten Abend mit nach einer Operation des 71-Jährigen. Bei dem Eingriff wurde Leo der untere Lappen der rechten Lunge entfernt. Nach einer Gewebeuntersuchung stand dann fest, es ist Krebs. Aus Rom berichtet Claudia Wächter.
16: Eine Schreckensnachricht für viele Gläubige. Leo selbst, sagen seine Ärzte hier, habe damit gerechnet, dass es Krebs ist. Seine Prognose sei aber gut, da der Tumor im Frühstadium entdeckt wurde. Etwa 1,5 Stunden wurde der Papst hier operiert. Alles lief wie geplant und einige Zeit später fragte er schon nach seinem Abendbrot. Erst am Wochenende hatte Leo, der sich immer fit hält, völlig überraschend erklärt, er habe einen Lungenknoten.
15: In Frankreich haben erneut Zehntausende Schüler und Studenten für bessere Lern- und Studienbedingungen demonstriert. Das Innenministerium sprach von landesweit 160.000 Teilnehmern. Laut den Organisatoren waren es aber dreimal so viele. Die Demonstranten fordern unter anderem 10 Milliarden Euro zur Renovierung und besseren Ausstattung der Oberschulen. An mehreren Orten kam es wieder zu gewalttätigen Auseinandersetzungen mit Sicherheitskräften. So wurde die Polizei etwa in Paris und Lyon mit Gegenständen beworfen. Die Beamten gingen gegen die Demonstranten mit Tränengas vor. Die sächsische Steuerverwaltung setzt ab sofort auf Verstärkung durch künstliche Intelligenz. Wie genau, das weiß Clarissa Kunert.
17: Wie das Finanzministerium mitteilte, unterstützt der neue Chatbot Maxi rund 5.200 Beschäftigte im Freistaat bei ihrer täglichen Arbeit. Das System übernimmt dabei zeitintensive Routineaufgaben wie das Zusammenfassen von Schreiben oder das Formulieren von Antwortentwürfen, etwa bei Einsprüchen. Die eigentliche fachliche Entscheidung bleibt jedoch weiterhin ausnahmslos beim Menschen, heißt es.
15: Nach einem erneuten Blitzgegentor nach nur 71 Sekunden und einem Platzverweis für Michael Olise hat der FC Bayern einen fest eingeplanten Sieg in der Champions League verpasst. Beim 3:3 Unentschieden bei Wiking Starwanger drehten die Münchner zwar nach einem 0:2 Rückstand zunächst das Spiel, kassierten aber nach der gelb-roten Karte für Olise in Unterzahl noch den Ausgleichstreffer in der 90. Minute. Leipzig gewann sein Heimspiel gegen Eindhoven mit 1:0.
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10: Tiefstemperaturen zwischen 10 und 5 Grad. Vereinzelt noch Regen, heute im Laufe des Tages dann freundlicher bis 17 Grad. Morgen anfangs Nebel, später auch etwas Sonnenschein bis 18 Grad.
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